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0: In Balborn, Gersbach und Dellfeld liegt's gerade bei 16, 16 und 15 Grad.
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2: Ich bin David Riemer. Jedes Jahr wenden sich tausende Menschen mit einem Verdacht auf Behandlungsfehler an den medizinischen Dienst. Heute legen die Gutachter neue Zahlen vor. Schon seit Jahren zeigen diese Statistiken, Behandlungsfehler sind keine Einzelfälle.
3: Der Arzt übersieht einen Knochenbruch oder Laborwerte werden vertauscht. Darf eigentlich nicht passieren, aber auch bei ihrer letzten Erhebung zählten die Gutachter rund 3700 Behandlungsfehler und oft mit krassen Folgeschäden für die Patienten. Viele starben sogar. Ein Riesenproblem ist zudem, dass die Dunkelziffer erheblich höher ist. Experten fordern deshalb, die Rechte und auch die Sicherheit der Patienten zu stärken. Claudia Wächter, Nachrichtenredaktion.
2: US-Präsident Trump hat dem Iran mit einem beispiellosen Wirtschaftskrieg gedroht. Hintergrund sind fehlende Erfolge bei den Verhandlungen mit Teheran. Jedes Land, das den Iran unterstützt, müsse mit gewaltigen wirtschaftlichen Konsequenzen rechnen. Das schrieb er auf seiner Plattform True Social. Wie genau er die Führung in Teheran in die Knie zwingen will, schrieb er allerdings nicht. Versicherer schätzen, dass in Deutschland viele Millionen Arbeitsstunden durch Hitze verloren gehen. Der Hauptgeschäftsführer der deutschen gesetzlichen Unfallversicherung Fassauer weist auch auf ein erhöhtes Unfallrisiko hin. Ab 30 Grad gäbe es etwa 8% mehr Arbeitsunfälle als bei Temperaturen zwischen 10 und 15 Grad, sagte er.
4: Die Zahl dieser Hitzetage hat sich seit den 1950ern etwa verdreifacht, rechnet der Experte vor. Für jemanden auf einem Gerüst, an einer Maschine oder hinter dem Steuer könne nachlassende Konzentration schwerwiegende Folgen haben. So verzeichnen die Versicherer an Hitzetagen auch deutlich mehr Unfälle auf dem Arbeitsweg. Und allein im Jahr 2023 seien schätzungsweise 37 Millionen Arbeitsstunden durch Hitze verloren gegangen. Die Versicherer fordern einen besseren Hitzeschutz. Ursula Winkler, Nachrichtenredaktion.
2: In Teilen Deutschlands haben Unwetter mit Starkregen und Sturmböen schwere Schäden angerichtet. Betroffen waren unter anderem Rheinland-Pfalz, Thüringen und Bayern. Im Norden von Rheinland-Pfalz wurden 2 Menschen durch einen umstürzenden Baum schwer verletzt. Im brandenburgischen Fürstenwalde Spree soll es einen Tornado gegeben haben. Ein Dach wurde abgedeckt und Bäume stürzten um. Nach derzeitigem Kenntnisstand wurden hier keine Menschen verletzt.
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0: In und rund um Kaiserslautern, Pirmasens und Zweibrücken startet der Donnerstag noch mit einzelnen Schauern und örtlich auch ein bisschen Gewittergrummeln. Danach wird's rasch ruhiger, zwischendurch lockert der Himmel auf, ehe sich im Tagesverlauf wieder öfter dichte Wolken breit machen. Die Temperaturen klettern trotzdem auf angenehme 25 bis knapp 26 Grad.
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0: In Balborn, Gersbach und Dellfeld liegt's gerade bei 16, 16 und 15 Grad.
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0: In und rund um Kaiserslautern, Pirmasens und Zweibrücken startet der Donnerstag noch mit einzelnen Schauern und örtlich auch ein bisschen Gewittergrummeln. Danach wird's rasch ruhiger, zwischendurch lockert der Himmel auf, ehe sich im Tagesverlauf wieder öfter dichte Wolken breit machen. Die Temperaturen klettern trotzdem auf angenehme 25 bis knapp 26 Grad.
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1: Löwe.
2: Die innere Ruhe ruft nach Aufmerksamkeit. In der Stille finden Sie Ausgeglichenheit.
1: Jungfrau.
2: Es ist wichtig, dass Sie heute auf Ihre Intuition hören und Ihre Wahrnehmung schärfen. Nur so können Sie einen großen Konflikt noch vermeiden.
1: Waage.
2: Sie betrachten vieles als selbstverständlich. Zeigen Sie ein bisschen mehr Wertschätzung.
1: Skorpion.
2: Heute können Sie durch Ihre Hilfsbereitschaft anderen Menschen Gutes tun und positive Energien verbreiten.
1: Schütze.
2: Wichtige berufliche Fortschritte lassen auf sich warten. Nutzen Sie all Ihre Kraft, um Hindernisse zu überwinden und Lösungen zu finden.
1: Steinbock.
2: Sportlichen Erfolg erzielen Sie mit Ihrer Entschlossenheit. Setzen Sie sich ehrgeizige Ziele.
1: Wassermann.
2: Heute können Sie durch Ihre Zielstrebigkeit und Disziplin schwierige Aufgaben meistern und sich selbst beweisen.
1: Fische.
2: Kommende Tage bringen Zeit für Ordnung und Organisation. Nehmen Sie sich die Zeit, um neue Strukturen aufzubauen und neue Absichten zu verfolgen.
1: Widder.
2: Eine bevorstehende Herausforderung erfordert es, fokussiert zu bleiben und Ausdauer zu zeigen. Lassen Sie sich nicht von Hindernissen ablenken.
1: Stier.
2: Nehmen Sie mal den Gang raus. Fühlen Sie sich nicht für alles verantwortlich, was um Sie herum passiert.
1: Zwillinge.
2: Perfektionieren Sie heute Ihre kulinarischen Fähigkeiten. Experimentieren Sie mit neuen Rezepten und gesunden Zutaten.
1: Krebs.
2: Seien Sie geduldiger und beharrlich. Vergessen Sie nicht, Erfolg erfordert Zeit und Engagement.
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0: In Hirschhorn, Schweigs und Riedelberg gibt's grad 18 Grad.
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3: Ich bin Diana Kramer. US-Präsident Donald Trump droht dem Iran mit einem beispiellosen Wirtschaftskrieg. Hintergrund sind fehlende Erfolge bei den Verhandlungen mit Teheran. Auch Länder, die den Iran unterstützen, müssen mit gewaltigen wirtschaftlichen Konsequenzen rechnen, schrieb Trump auf seiner Plattform True Social.
4: Der Frust ist groß. Der Iran lässt sich nicht in die Knie zwingen und Trump gehen langsam Druck und Drohungen aus. Nun verkündet er einen gewaltigen Wirtschaftskrieg, eine ökonomische Apokalypse für den Iran. Eine verheerende Wirtschaftsoperation mit Maßnahmen historischen Ausmaßes. Vermutlich denkt er an eine Ausweitung der sowieso schon bestehenden Sanktionen und weitere drastische Wirtschaftsblockaden. Tina Eck, USA.
3: Abgedeckte Dächer, Stromausfälle und zahlreiche umgestürzte Bäume. In Teilen Deutschlands haben Unwetter mit Starkregen und Sturmböen schwere Schäden angerichtet. Es soll mehrere Verletzte geben. In Rheinland-Pfalz kam eine Frau ums Leben. Betroffen waren auch Thüringen und Bayern. In Südbrandenburg soll es einen Tornado gegeben haben. Mit Blick auf niedrige Gasspeicherstände sehen Bundeswirtschaftsministerium und Bundesnetzagentur die Wirtschaft in der Pflicht. Die deutschen Speicher seien aktuell nur rund zur Hälfte ausgelastet, sagte eine Sprecherin des Ministeriums und forderte die Händler auf, einzuspeichern.
5: Der früher wichtigste Gaslieferant Russland ist schon mit Beginn des Ukraine-Kriegs weggebrochen und der Iran-Krieg sorgt für weitere Knappheit. Die Transporte kommen kaum durch die Straße von Hormuz und das treibt die Preise in die Höhe. Normalerweise kaufen die Händler im Sommer ein, um das Gas in der Heizperiode zu verkaufen, aber aktuell sind die Speicher nur halb voll. Im November müssten sie nach gesetzlichen Vorgaben zu 80% gefüllt sein. Für eine sichere Versorgung im Winter sieht das Wirtschaftsministerium die Händler in der Pflicht und verwies auf weitere Lieferanten wie Norwegen, Frankreich oder Belgien. Ursula Winkler, Nachrichtenredaktion.
3: Prinz Harry und seine Frau Meghan planen Medienberichten zufolge eine Rückkehr nach Großbritannien. Das Paar wolle noch in diesem Monat mit seinen Kindern aus Kalifornien ins Vereinigte Königreich zurückkehren, melden der Daily Telegraph und die Sun. Eine offizielle Bestätigung gibt es bislang nicht. Harry und Meghan hatten sich 2020 von ihren royalen Pflichten losgesagt und waren in die USA gezogen. Das Verhältnis zur Königsfamilie galt seither als zerrüttet.
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6: Zwischen Kaiserslautern, Pirmasens und Zweibrücken startet der Tag noch frisch mit 16 bis 18 Grad und teils dichten Wolken. Nur Richtung Rosenkopf blitzt es zwischendurch mal freundlicher auf. Im Laufe des Tages wird es aber insgesamt milder bis warm, mit Höchstwerten um 23 bis 25 Grad. Dabei bleibt es heute meist trocken. Erst morgen kommt in der Südwestpfalz wieder etwas unruhigeres Wetter ins Spiel.
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0: In Hirschhorn, Schweix und Riedelberg gibt's gerade 18 Grad.
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3: Mit Max Wischermann. Schönen guten Morgen. Die Polizei hat in Kaiserslautern einen mutmaßlichen Dieb gestellt. Ein Zeuge soll den 26-Jährigen dabei beobachtet haben, wie er im Lothringer Dell an mehreren Fahrzeugen hantierte. Als Einsatzkräfte ihn im Blechhammerweg fanden, versuchte er nach Polizeiangaben davonzulaufen. In der Umgebung entdeckten die Beamten einen dreistelligen Bargeldbetrag, der möglicherweise aus einem Diebstahl stammt. Das Geld wurde sichergestellt, gegen den Mann wird ermittelt, außerdem erhielt er einen Platzverweis. Bei einem Verkehrsunfall auf dem Nordpfad in Zweibrücken ist am Dienstagnachmittag ein Radfahrer leicht verletzt worden. Der 31-Jährige kam nach Angaben der Polizei einem Auto auf regennasser Fahrbahn ungebremst entgegen. Der 61-jährige Autofahrer brachte seinen Wagen zum Stillstand. Der Radfahrer konnte offenbar nicht mehr rechtzeitig bremsen und prallte gegen das stehende Fahrzeug. Bei dem anschließenden Sturz kugelte sich der 31-Jährige die Schulter aus. Er wurde in ein Krankenhaus gebracht und konnte die Klinik noch am selben Tag wieder verlassen. Kaiserslautern hat am Dienstagabend den 750. Jahrestag der Verleihung der Stadtrechte mit einem ökonomischen Festgottesdienst in der Stiftskirche gefeiert. Vertreter aus Kirche, Politik und Gesellschaft würdigten die Geschichte der Stadt und blickten zugleich auf ihre weitere Entwicklung. Ministerpräsident Gordon Schnieder hob die Verbindung von Tradition, Wissenschaft und Innovationskraft hervor. Oberbürgermeisterin Beate Kimmel stellte besonders den Zusammenhalt und das ehrenamtliche Engagement der Menschen in Kaiserslautern heraus. Nach dem Gottesdienst trugen sich Kimmel, Schnieder, Kirchenpräsidentin Dorothee Wüst und Bischof Karl-Heinz Wiesemann in das Goldene Buch der Stadt ein. Auf der K74 zwischen Konfig und Zweibrücken beginnen am Montag, dem 24. August, die eigentlichen Ausbauarbeiten. Die Kreisstraße ist bereits seit dem 17. August für vorbereitende Arbeiten vollständig gesperrt. Erneuert wird ein rund 1,8 Kilometer langer Abschnitt vom Ortsausgang Konfig bis zum Outlet-Kreisel. Der erste Bauabschnitt reicht bis zum Truppacher Hof und soll bis zum Jahresende fertiggestellt werden. Die Zufahrt zum Hof bleibt von Zweibrücken aus möglich. Über den Winter soll die Strecke vorübergehend freigegeben werden, bevor die Arbeiten im Frühjahr 2027 weitergehen. Die Umleitung führt über Stambach, Dellfeld und die Landesstraßen 471, 477 und 480. Die gesamte Maßnahme soll rund 7 Monate dauern und kostet etwa 2,5 Millionen Euro.
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0: Zwischen Kaiserslautern, Pirmasens und Zweibrücken startet der Tag noch frisch mit 16 bis 18 Grad und teils dichten Wolken. Nur Richtung Rosenkopf blitzt es zwischendurch mal freundlicher auf. Im Laufe des Tages wird es aber insgesamt milder bis warm, mit Höchstwerten um 23 bis 25 Grad. Dabei bleibt es heute meist trocken. Erst morgen kommt in der Südwestpfalz wieder etwas unruhigeres Wetter ins Spiel.
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4: Auf den Straßen sieht es momentan gut aus. Keine großen Staus. Wir wünschen euch eine angenehme Fahrt.
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4: In Kaiserslautern in der Donnersbergstraße steht immer noch dieses Blitzgerät, der in beide Richtungen knipst, ungefähr in Höfen Grünflächenamt, dort in der 50er-Zone. Bitte Fuß vom Gas und wenn ihr noch was entdeckt, melden an uns an die 0631 75 00 4x7.
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0: Hallo zusammen, hier ist eure Antenne und schön, dass ihr auch mit dabei seid an diesem Donnerstag. Wir beantworten eure Fragen in Warum ist das so? Heute geht es um die Frage von Philipp aus Otterbach. Der wollte gerne mal wissen, warum heißt es eigentlich, dass jemand am Hungertuch nagt? Was ist das denn für ein Tuch? Die Antwort gibt's jetzt.
1: Ich hab gar nichts verstanden.
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3: Wer am Hungertuch nagt, der hat wirklich sehr großen Hunger oder befindet sich auch in der Not. So oder so, die Situation ist gerade nicht gut. Verwendet wird die Redewendung aber schon bereits seit dem 16. Jahrhundert und der Ursprung geht sogar bis in das Jahr 1000 nach Christus zurück, heißt es zumindest. Im Mittelalter wurde nämlich in den Wochen vor Ostern, also in der Fastenzeit, der Altarraum durch ein Tuch vom übrigen Kirchenraum abgetrennt. Dieses Tuch hat man Palm, Hunger oder auch Fastentuch genannt. Es sollte nämlich daran erinnern, dass Christi sich während seines Leidens verhüllt hat und die Gläubigen somit an ihre eigenen Sünden erinnern. Ursprünglich hat man auch am Hungertuch nähen gesagt, weil man es eben auch selbst genäht hat. Nähen wurde dann mit der Zeit irgendwann in Nagen umgewandelt und so entstand dann die Redewendung am Hungertuch nagen.
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0: In Otterbach und Althornbach gibt's gerade 18 Grad, Tröben meldet 17 Grad.
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3: Ich bin Diana Kramer. In mehreren Regionen Deutschlands haben Unwetter mit Starkregen und Sturmböen schwere Schäden angerichtet. Vielerorts wurden Dächer abgedeckt und Bäume entwurzelt. Es kam auch zu Stromausfällen. Mehrere Personen wurden verletzt. Eine Frau kam ums Leben.
4: Besonders heftig war es in Hessen, Thüringen, Brandenburg, Bayern und Rheinland-Pfalz. Hier kam es auch zu dem tragischen Unfall. Im Kreis Ahrweiler wurde eine Spaziergängerin von einem Baum erschlagen. Ihre Begleiterin wurde schwer verletzt. Außerdem wurden durch das Unwetter zahlreiche Autos und Häuser beschädigt, berichtet die Polizei. Teilweise habe der Wind ganze Hauswände herausgerissen und Dachziegel meterweit geschleudert. Fiona Reinhardt, Nachrichtenredaktion.
3: US-Präsident Donald Trump hat dem Iran mit einem beispiellosen Wirtschaftskrieg gedroht. Hintergrund sind fehlende Erfolge bei den Verhandlungen mit Teheran. Jedes Land, das den Iran unterstütze, müsse mit gewaltigen wirtschaftlichen Konsequenzen rechnen, schrieb Trump auf seiner Plattform Truth Social. Er kündigte Maßnahmen historischen Ausmaßes an und will unter anderem Ölschmuggel, Geldtransfers und Tarnfirmen sofort stoppen. Aufatmen in Monschau. Die seit Sonntag geltende Evakuierung eines Ortsteils dort ist aufgehoben. Die rund 30 betroffenen Bewohner konnten am Abend zurück in ihre Häuser. Bürgermeisterin Carmen Krämer.
5: Ich bin unglaublich glücklich. Das fühlt sich so an, als dürfte ich selber nach Hause zurückkehren, weil ich die ganze Zeit mit den Menschen mitgefiebert habe. Und ich bin sehr, sehr dankbar, dass wir eben jetzt die Lage haben. Das ist natürlich unseren Einsatzkräften und unseren Helferinnen und Helfern zu verdanken, dass man sagen kann, ja, jetzt ist es soweit, die Messwerte sind okay. Der Brand ist soweit eingedämmt, dass die Leute gefahrlos in ihre Häuser zurückkehren können.
3: Die Bürgermeisterin von Monschau, Carmen Krämer. Am Abend hatten Einsatzkräfte und Behörden gemeldet, dass der Waldbrand im Naturschutzgebiet Hohesfenn in Belgien an der deutschen Grenze eingekreist sei. Die Verbraucherzentralen fordern eine stärkere Ausrichtung der staatlichen Kaufanreize für Elektroautos auf günstigere Wagen. Damit E-Mobilität für Menschen mit geringen und mittleren Einkommen erschwinglich werde, sollte die Förderung an den Fahrzeugpreis gekoppelt werden, sagte die Chefin des Bundesverbands Ramona Popp der dpa. Ein Zuschuss sollte laut Verband nur bis zu einem bestimmten Listenpreis gezahlt werden.
2: Und jetzt noch mehr Informationen aus unserer Region.
6: Mit Max Wischermann. Schönen guten Tag. Die K74 zwischen Konfig und Zweibrücken wird auf einer Länge von 1,8 Kilometern erneuert. Wegen der rund siebenmonatigen Bauarbeiten bleibt die Kreisstraße vollständig gesperrt. Eine Umleitung ist eingerichtet. Außerdem in den Regionalnachrichten um halb. Auf dem Zweibrücker Nordpfad ist ein Radfahrer auf regennasser Fahrbahn mit einem stehenden Auto zusammengestoßen. Der 31-Jährige verletzte sich an der Schulter und musste im Krankenhaus behandelt werden. Und Kaiserslautern hat den 750. Jahrestag seiner Stadtrechte mit einem ökonomischen Festgottesdienst in der Stiftskirche gefeiert. Im Mittelpunkt standen die Stadtgeschichte, das Engagement der Bürger und der gesellschaftliche Zusammenhalt. Ausführliche Nachrichten aus der Region gibt's wieder. Um halb.
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7: Über Kaiserslautern, Pirmasens und Zweibrücken liegt früh am Morgen noch dichte Wolkendecke. Bei milden 17 Grad. Im Tagesverlauf geht's auf knapp 25 Grad rauf. Richtig freundlich wirkt der Himmel aber nur zwischendurch mal. Morgen bleibt es erst ähnlich ruhig. Später mischen sich vor allem rund um Kaiserslautern und Pirmasens ein paar Schauer und auch Gewitter dazu.
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8: Keine Staus momentan, ihr kommt gut durch. Gute Fahrt.
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8: Einen Blitzanhänger haben wir immer noch stehen, und zwar in der Donnersbergstraße Kaiserslautern. Dort in Höhe des Grünflächenamts steht er und knipst in beide Fahrtrichtungen. 50 dort erlaubt, bitte Fuß vom Gas. Und wenn ihr noch was entdeckt, meldet uns an die 0631 75 00 4x die 7.
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8: Hallo zusammen an diesem wunderbaren Donnerstag. Und Donnerstag ist ein guter Tag, denn es ist Kinotag. Neue Filme kommen in die deutschen Kinos und dementsprechend natürlich in die Kinos bei uns in Lautern, Pirmasens und Zweibrücken. Aber was läuft gerade auf der großen Leinwand? Haben wir für euch recherchiert. Die Infos haben wir gleich nach zwei Songs für euch.
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0: genauso klingen sie, die besten Hits aller Zeiten. Und das an diesem Donnerstag. Und da ist natürlich Kino-Donnerstag. Da schauen wir mal in unsere Kinosäle rein. Bei uns in Kaiserslautern, Pirmasens und Zweibrücken. Was läuft gerade? Kollege Elliot weiß Bescheid.
1: Im Cinema Europa in Zweibrücken wird es heute Nachmittag zum Kinoabenteuer für die ganze Familie. In Paw Patrol, der Dino-Film, geraten Ryder und die Welpen nach einem geheimnisvollen Sturm auf eine tropische Insel voller Dinosaurier. Dort warten keine normalen Rettungseinsätze, sondern richtig große Dino-Missionen. Die Paw Patrol trifft auf Rex und muss verhindern, dass Bürgermeister Besserwisser auf der Insel noch mehr Chaos anrichtet. Paw Patrol, der Dino-Film, läuft heute um 17.30 Uhr im Cinema Europa in Zweibrücken. In der UCI-Kinowelt in Kaiserslautern wird es heute Abend episch. Die Odyssee erzählt die berühmte Geschichte von Odysseus, der nach dem Trojanischen Krieg eigentlich nur nach Hause will. Doch seine Reise zurück nach Ithaka wird zur jahrelangen Prüfung. Gefährliche Inseln, göttliche Gegner, Versuchungen und immer wieder die Frage, ob er seine Familie überhaupt wiedersehen wird. Während Odysseus ums Überleben kämpft, wartet zu Hause Penelope und der Druck in seinem Königreich wächst. Die Odyssee läuft heute um 19.30 Uhr in der UCI-Kinowelt in Kaiserslautern. Im Valhalla Kinocenter in Pirmasens geht es heute Abend tief hinein ins Dunkle. In Insidious Out of the Further steht Gemma im Mittelpunkt, eine junge Mutter, die mit ihrer Tochter in das Haus zurückkehrt, in dem sie aufgewachsen ist. Dort entdeckt sie, dass sie Zugang zum Further hat, dieser unheimlichen Zwischenwelt voller verlorener Seelen. Was zunächst wie eine Gabe wirkt, wird schnell zur Gefahr, denn wer diese Welt betritt, weiß nie, was von dort zurückkommt. Insidious Out of the Further läuft heute um 21 Uhr im Valhalla Kinocenter in Pirmasens. Und egal für welchen Film ihr euch entscheidet, wir wünschen euch ganz viel Spaß im Kino.
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0: In Otterbach und Althornbach gibt's gerade 18 Grad, Tröben meldet 17 Grad.
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3: Mit Max Wischermann. Schönen guten Morgen. Die Polizei hat in Kaiserslautern einen mutmaßlichen Dieb gestellt. Ein Zeuge soll den 26-Jährigen dabei beobachtet haben, wie er im Lothringer Dell an mehreren Fahrzeugen hantierte. Als Einsatzkräfte ihn im Blechhammerweg fanden, versuchte er nach Polizeiangaben davonzulaufen. In der Umgebung entdeckten die Beamten einen dreistelligen Bargeldbetrag, der möglicherweise aus einem Diebstahl stammt. Das Geld wurde sichergestellt, gegen den Mann wird ermittelt, außerdem erhielt er einen Platzverweis. Bei einem Verkehrsunfall auf dem Nordpfad in Zweibrücken ist am Dienstagnachmittag ein Radfahrer leicht verletzt worden. Der 31-Jährige kam nach Angaben der Polizei einem Auto auf regennasser Fahrbahn ungebremst entgegen. Der 61-jährige Autofahrer brachte seinen Wagen zum Stillstand. Der Radfahrer konnte offenbar nicht mehr rechtzeitig bremsen und prallte gegen das stehende Fahrzeug. Bei dem anschließenden Sturz kugelte sich der 31-Jährige die Schulter aus. Er wurde in ein Krankenhaus gebracht und konnte die Klinik noch am selben Tag wieder verlassen. Kaiserslautern hat am Dienstagabend den 750. Jahrestag der Verleihung der Stadtrechte mit einem ökonomischen Festgottesdienst in der Stiftskirche gefeiert. Vertreter aus Kirche, Politik und Gesellschaft würdigten die Geschichte der Stadt und blickten zugleich auf ihre weitere Entwicklung. Ministerpräsident Gordon Schnieder hob die Verbindung von Tradition, Wissenschaft und Innovationskraft hervor. Oberbürgermeisterin Beate Kimmel stellte besonders den Zusammenhalt und das ehrenamtliche Engagement der Menschen in Kaiserslautern heraus. Nach dem Gottesdienst trugen sich Kimmel, Schnieder, Kirchenpräsidentin Dorothee Wüst und Bischof Karl-Heinz Wiesemann in das Goldene Buch der Stadt ein. Auf der K74 zwischen Konfig und Zweibrücken beginnen am Montag, dem 24. August, die eigentlichen Ausbauarbeiten. Die Kreisstraße ist bereits seit dem 17. August für vorbereitende Arbeiten vollständig gesperrt. Erneuert wird ein rund 1,8 Kilometer langer Abschnitt vom Ortsausgang Konfig bis zum Outlet-Kreisel. Der erste Bauabschnitt reicht bis zum Truppacher Hof und soll bis zum Jahresende fertiggestellt werden. Die Zufahrt zum Hof bleibt von Zweibrücken aus möglich. Über den Winter soll die Strecke vorübergehend freigegeben werden, bevor die Arbeiten im Frühjahr 2027 weitergehen. Die Umleitung führt über Stambach, Dellfeld und die Landesstraßen 471, 477 und 480. Die gesamte Maßnahme soll rund 7 Monate dauern und kostet etwa 2,5 Millionen Euro.
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0: Über Kaiserslautern, Pirmasens und Zweibrücken liegt früh am Morgen noch dichte Wolkendecke. Bei milden 17 Grad. Im Tagesverlauf geht's auf knapp 25 Grad rauf. Richtig freundlich wirkt der Himmel aber nur zwischendurch mal. Morgen bleibt es erst ähnlich ruhig. Später mischen sich vor allem rund um Kaiserslautern und Pirmasens ein paar Schauer und auch Gewitter dazu.
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4: Auf den Straßen sieht es momentan gut aus. Keine großen Staus. Wir wünschen euch eine angenehme Fahrt.
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4: In Kaiserslautern in der Donnersbergstraße steht immer noch dieses Blitzgerät, der in beide Richtungen knipst, ungefähr in Höhe vom Grünflächenamt, dort in der 50er-Zone. Bitte Fuß vom Gas und wenn ihr noch was entdeckt, melden an uns an die 0631 75 00 4x7.
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1: Ein Teil aus einem 3D-Drucker ist fertig. Ist hart, stabil, genau in Form. Aber wenn man es nicht mehr braucht, reicht die passende Chemikalie und das Teil zerlegt sich wieder in seine Bausteine. Ja, das haben Forscher an der Uni Heidelberg jetzt entwickelt. Normalerweise wird beim 3D-Druck flüssiger Kunststoff mit Licht fest. Der fertige Gegenstand ist dann kaum zu recyceln. Irgendwann bleibt eben nur noch der Müll. Die neue Drucktinte hat jetzt aber einen kleinen Trick. In jeder langen Kunststoffkette steckt eine Sollbruchstelle. Im Alltag hält das alles ganz normal. Kommt der passende chemische Schlüssel aber dazu, öffnet sich diese eine Stelle und danach zerfällt die ganze Kette innerhalb von Sekunden wie so eine Reihe Dominosteine. Aus den einzelnen Bausteinen machten die Forscher dann wieder neue Drucktinte. Sie hatten auch dieselben Eigenschaften wie vorher. Also ein kaputtes Teil aus dem 3D-Drucker könnte zum Rohstoff für das nächste werden. Der Drucker hätte damit etwas, das vielen Dingen fehlt, nämlich so eine Art Rückwärtsgang.
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0: 17 Grad gibt's gerade in Walzhausen, in Weilerbach und Bottenbach liegen wir bei 16 Grad.
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3: Ich bin Diana Kramer. US-Präsident Donald Trump droht dem Iran mit einem beispiellosen Wirtschaftskrieg. Hintergrund sind die stockenden Verhandlungen mit Teheran. Auch Länder, die den Iran unterstützen, müssten mit gewaltigen wirtschaftlichen Konsequenzen rechnen, schrieb Trump auf seiner Plattform Truth Social.
4: Der Iran lässt sich nicht in die Knie zwingen und Trump gehen langsam Druck und Drohungen aus. Nun verkündet er einen gewaltigen Wirtschaftskrieg, eine ökonomische Apokalypse für den Iran. Eine verheerende Wirtschaftsoperation mit Maßnahmen historischen Ausmaßes. Vermutlich denkt er an eine Ausweitung der sowieso schon bestehenden Sanktionen und weitere drastische Wirtschaftsblockaden. Tina Eck, USA.
3: In der Nacht haben Unwetter in Teilen Deutschlands teils schwere Schäden angerichtet. Mindestens eine Person kam ums Leben, weitere wurden verletzt. Dutzende Gebäude wurden zum Teil zerstört. Im rheinland-pfälzischen Walldorf ist eine Frau von einem umgestürzten Baum getroffen und tödlich verletzt worden. Im Westerwaldkreis riss der Sturm ganze Wände aus Häusern. Betroffen waren neben Rheinland-Pfalz auch Hessen, Thüringen, Brandenburg und Bayern. Wegen der geringen Füllstände der deutschen Gasspeicher warnt der Verbraucherzentrale Bundesverband vor steigenden Preisen für Gaskunden. Die Einkaufspreise für Gas stiegen seit Beginn des Krieges im Nahen Osten deutlich, sagte Vorständin Ramona Popp der Rheinischen Post.
5: Die deutschen Füllstände, aber auch die europäischen, liegen deutlich unter dem Niveau des Vorjahres. Zuletzt lagen sie bei uns bei knapp über 50%. Vor einem Jahr lagen sie bei rund 67%. Für Privathaushalte kann das höhere Energiepreise im Winter bedeuten, so die Verbraucherzentrale. Gaskunden sollten jetzt prüfen, ob ihr Vertrag über den Winter hinaus eine Preisbindung vorsieht. Das schützt erstmal vor steigenden Preisen. Ansonsten Angebote vergleichen und den Anbieter wechseln. Tine Klimach, Redaktion.
3: Prinz Harry und seine Frau Meghan kehren offenbar nach Großbritannien zurück. Wie der Daily Telegraph und die Sun berichten, will das Paar noch in diesem Monat mit seinen Kindern aus Kalifornien ins Vereinigte Königreich zurückkehren. Offiziell bestätigt ist das aber noch nicht. 2020 hatten sich Harry und Meghan von ihren royalen Pflichten losgesagt und waren in die USA gezogen. Das Verhältnis zur Königsfamilie galt seither als zerrüttet.
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6: Mit Max Wischermann. Schönen guten Tag. Die K74 zwischen Konfig und Zweibrücken wird auf einer Länge von 1,8 Kilometern erneuert. Wegen der rund siebenmonatigen Bauarbeiten bleibt die Kreisstraße vollständig gesperrt. Eine Umleitung ist eingerichtet. Außerdem in den Regionalnachrichten um halb. Auf dem Zweibrücker Nordpfad ist ein Radfahrer auf regennasser Fahrbahn mit einem stehenden Auto zusammengestoßen. Der 31-Jährige verletzte sich an der Schulter und musste im Krankenhaus behandelt werden. Und Kaiserslautern hat den 750. Jahrestag seiner Stadtrechte mit einem ökonomischen Festgottesdienst in der Stiftskirche gefeiert. Im Mittelpunkt standen die Stadtgeschichte, das Engagement der Bürger und der gesellschaftliche Zusammenhalt. Ausführliche Nachrichten aus der Region gibt's wieder um halb.
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0: Im Raum Kaiserslautern, Pirmasens und Zweibrücken startet der Morgen freundlich mit 14 bis 17 Grad und teils sogar ziemlich klaren Abschnitten. Im Tagesverlauf wird's warm bis knapp 24 Grad. Dazu mischt sich immer wieder mehr Wolke als Sonne unter den Himmel. Am Abend zeigt sich vor allem rund um Eisenborn und Wiesbach nochmal etwas unruhigeres Wetter mit einzelnen Schauern oder Gewittern.
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7: Keine Staus momentan, ihr kommt gut durch. Gute Fahrt.
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7: Einen Blitzanhänger haben wir immer noch stehen, und zwar in der Donnersbergstraße Kaiserslautern. Dort in Höhe des Grünflächenamts steht er und knipst in beide Fahrtrichtungen. 50 dort erlaubt, bitte Fuß vom Gas. Und wenn ihr noch was entdeckt, meldet uns an die 0631 75 00 4x die 7.
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0: Essen auf dem Tisch, Saft im Glas, Grillgut auf dem Teller und schon sind sie da, die Westen. Hallo zusammen, die Antenne hier für euch. Ja, viele in Lautern, Pirmasens und Zweibrücken merken immer noch, die Tierchen sind momentan wieder ziemlich aktiv. Aber welche Arten sind es eigentlich und was darf man gegen sie tun und was lieber vielleicht doch nicht? Kollege Elliot hat sich für uns schlau gemacht.
1: Tja, einige von euch werden es bemerkt haben. Im August sind Wespen besonders auffällig. Die Völker sind jetzt groß und viele Tiere suchen nach Zucker und Eiweiß, also genau nach dem, was bei uns draußen auf dem Tisch steht. Meistens geht es um die deutsche Wespe und die gemeine Wespe. Die sind die typischen Gäste an Kuchen, Limo oder Grillteller. Gefährlich sind sie nicht automatisch, sie stechen vor allem dann, wenn sie sich bedroht fühlen. Deshalb gilt, nicht schlagen, nicht hektisch wedeln und nicht anpusten. Besser ist es, Essen und Getränke abzudecken, Reste schnell wegzuräumen und vor jedem Schluck ins Glas oder in die Dose zu schauen. Kinder sollten nach dem Essen Mund und Hände abwischen, damit die Wespen nicht direkt angezogen werden. Wenn eine Wespe zu nah kommt, kann ein feiner Sprühnebel aus einer sauberen Wasserflasche helfen. Das wirkt für die Tiere wie Regen und oft fliegen sie dann weg. Wichtig bei Nestern, bitte nicht selbst ausräuchern, zuschäumen oder zerstören. Viele Wespenarten stehen unter Schutz. Wenn ein Nest wirklich problematisch liegt, zum Beispiel am Hauseingang, am Kinderzimmerfenster oder im Rollladenkasten, wendet euch an die untere Naturschutzbehörde oder an einen seriösen Schädlingsbekämpfer. Und noch ein Hinweis, in Kaiserslautern zum Beispiel gibt es auch Sichtungen der asiatischen Hornisse. Die ist für Menschen nicht automatisch gefährlicher, gilt aber als invasive Art. Wenn ihr ein Tier oder ein Nest entdeckt, am besten fotografieren und über den Artenfinder Rheinland-Pfalz melden. Unterm Strich Ruhe bewahren, Essen abdecken, Abstand zu Nestern halten und nur eingreifen lassen, wenn es wirklich nötig ist. Und dann kommen wir auch gut ohne Wespenstich durch den restlichen Sommer.
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0: 17 Grad gibt's gerade in Walshausen, in Weilerbach und Bottenbach liegen wir bei 16 Grad.
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3: Mit Max Wischermann. Schönen guten Morgen. Die Polizei hat in Kaiserslautern einen mutmaßlichen Dieb gestellt. Ein Zeuge soll den 26-Jährigen dabei beobachtet haben, wie er im Lothringer Dell an mehreren Fahrzeugen hantierte. Als Einsatzkräfte ihn im Blechhammerweg fanden, versuchte er nach Polizeiangaben davonzulaufen. In der Umgebung entdeckten die Beamten einen dreistelligen Bargeldbetrag, der möglicherweise aus einem Diebstahl stammt. Das Geld wurde sichergestellt, gegen den Mann wird ermittelt, außerdem erhielt er einen Platzverweis. Bei einem Verkehrsunfall auf dem Nordpfad in Zweibrücken ist am Dienstagnachmittag ein Radfahrer leicht verletzt worden. Der 31-Jährige kam nach Angaben der Polizei einem Auto auf regennasser Fahrbahn ungebremst entgegen. Der 61-jährige Autofahrer brachte seinen Wagen zum Stillstand. Der Radfahrer konnte offenbar nicht mehr rechtzeitig bremsen und prallte gegen das stehende Fahrzeug. Bei dem anschließenden Sturz kugelte sich der 31-Jährige die Schulter aus. Er wurde in ein Krankenhaus gebracht und konnte die Klinik noch am selben Tag wieder verlassen. Kaiserslautern hat am Dienstagabend den 750. Jahrestag der Verleihung der Stadtrechte mit einem ökonomischen Festgottesdienst in der Stiftskirche gefeiert. Vertreter aus Kirche, Politik und Gesellschaft würdigten die Geschichte der Stadt und blickten zugleich auf ihre weitere Entwicklung. Ministerpräsident Gordon Schnieder hob die Verbindung von Tradition, Wissenschaft und Innovationskraft hervor. Oberbürgermeisterin Beate Kimmel stellte besonders den Zusammenhalt und das ehrenamtliche Engagement der Menschen in Kaiserslautern heraus. Nach dem Gottesdienst trugen sich Kimmel, Schnieder, Kirchenpräsidentin Dorothee Wüst und Bischof Karl-Heinz Wiesemann in das Goldene Buch der Stadt ein. Auf der K74 zwischen Konfig und Zweibrücken beginnen am Montag, dem 24. August, die eigentlichen Ausbauarbeiten. Die Kreisstraße ist bereits seit dem 17. August für vorbereitende Arbeiten vollständig gesperrt. Erneuert wird ein rund 1,8 Kilometer langer Abschnitt vom Ortsausgang Konfig bis zum Outlet-Kreisel. Der erste Bauabschnitt reicht bis zum Truppacher Hof und soll bis zum Jahresende fertiggestellt werden. Die Zufahrt zum Hof bleibt von Zweibrücken aus möglich. Über den Winter soll die Strecke vorübergehend freigegeben werden, bevor die Arbeiten im Frühjahr 2027 weitergehen. Die Umleitung führt über Stambach, Dellfeld und die Landesstraßen 471, 477 und 480. Die gesamte Maßnahme soll rund 7 Monate dauern und kostet etwa 2,5 Millionen Euro.
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0: Im Raum Kaiserslautern, Pirmasens und Zweibrücken startet der Morgen freundlich mit 14 bis 17 Grad und teilt sogar ziemlich klaren Abschnitten. Im Tagesverlauf wird's warm bis knapp 24 Grad. Dazu mischt sich immer wieder mehr Wolke als Sonne unter den Himmel. Am Abend zeigt sich vor allem rund um Eisenborn und Wiesbach nochmal etwas unruhigeres Wetter mit einzelnen Schauern oder Gewittern.
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4: Auf den Straßen sieht es momentan gut aus. Keine großen Staus. Wir wünschen euch eine angenehme Fahrt.
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4: In Kaiserslautern in der Donnersbergstraße steht immer noch dieses Blitzgerät, der in beide Richtungen knipst, ungefähr in Höhe vom Grünflächenamt, dort in der 50er-Zone. Bitte Fuß vom Gas und wenn ihr noch was entdeckt, melden an uns an die 0631 75 00 4x7.
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1: Ja, einmal drücken und schon kommt die Sonnencreme direkt auf dem Sportplatz aus dem Spender raus. Genau das könnte es bald bei 8 Vereinen bei uns in der Westpfalz geben. Ja, der Sportbund Pfalz mit Sitz in Kaiserslautern verlost nämlich gemeinsam mit der Easy Apotheke 8 Sonnencremespender. Das ist jetzt cool für alle Vereine, die sich da irgendwie bewerben wollen. Die sollen nämlich dort aufgestellt werden, wo im Sommer draußen trainiert, gespielt oder ein Wettkampf ausgetragen wird. Denn wer beim Sport längere Zeit in der Sonne verbringt, sollte eben den UV-Schutz nicht vergessen. Besonders wichtig ist das bei Kindern und Jugendlichen. Frei zugänglicher Spender auf dem Vereinsgelände macht es dann eben auch deutlich einfacher, die Sonnencreme ganz selbstverständlich in den Trainingsalltag mit einzubauen. Mitmachen können übrigens alle Mitgliedsvereine des Sportbunds Pfalz, die Sportangebote im Freien, eine aktive Kinder- und Jugendarbeit oder eben andere Maßnahmen zur Gesundheitsförderung anbieten. Das Ganze gilt noch bis zum 31. August. Da müsst ihr dafür dem Sportbund auf Instagram unter pfalz.sport oder auf Facebook folgen. Anschließend dann beim Gewinnspiel mitmachen. Wenn ihr selbst in einem Sportverein aktiv seid, schickt die Aktion doch direkt an die Trainer oder den Vorstand weiter und vielleicht steht ja einer der 8 Sonnencremespender dann schon bald bei euch auf dem Vereinsgelände.
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0: 17 Grad gibt's gerade in Sambach, 16 in Winzeln und 15 in Dellfeld.
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3: Ich bin Diana Kramer. Heftige Unwetter haben in Teilen Deutschlands in der Nacht schwere Schäden angerichtet. In Rheinland-Pfalz kam eine Frau durch einen umstürzenden Baum ums Leben. Weitere Menschen wurden verletzt. Inzwischen ist auch bestätigt, dass es in Brandenburg einen Tornado gab.
4: Bisher war es noch eine Vermutung. Jetzt hat der Deutsche Wetterdienst bestätigt, es war ein Tornado, der durch Fürstenwalde in Brandenburg gezogen ist. Mehrere Videos, die in sozialen Medien verbreitet wurden, würden das belegen. Auch in einem Landkreis in Hessen steht die Vermutung im Raum, dass ein Tornado für die Verwüstung verantwortlich ist. Bestätigt ist das aber noch nicht. Das Unwetter hat deutschlandweit erhebliche Schäden hinterlassen. Neben abgedeckten Dächern und demolierten Autos wurden mehrere Häuser so stark getroffen, dass sie zurzeit unbewohnbar sind. Fiona Reinhardt, Nachrichtenredaktion.
3: Bundeskanzler Friedrich Merz verliert weiter an Rückhalt in der Bevölkerung. Im neuen ZDF-Politbarometer kommt er auf einer Skala von plus 5 bis minus 5 auf einen Wert von minus 1,9. Laut ZDF war ein persönlicher Negativrekord für Merz. SPD-Chef und Vizekanzler Lars Klingbeil liegt mit minus 0,6 auch weiter im Negativbereich. Angeführt wird die Liste von Verteidigungsminister Boris Pistorius mit einem Wert von 1,3. Schlusslicht der Top-10-Liste ist AfD-Chefin Alice Weidel mit minus 2,5. US-Präsident Donald Trump hat dem Iran mit einem beispiellosen Wirtschaftskrieg gedroht. Hintergrund sind nach seiner Aussage fehlende Erfolge bei den Verhandlungen mit Teheran. Jedes Land, das den Iran unterstütze, müsse ebenfalls mit gewaltigen wirtschaftlichen Konsequenzen rechnen, schrieb Trump auf seiner Plattform Truth Social. Aufatmen in Monschau. Die seit Sonntag geltende Evakuierung eines Ortsteils dort ist aufgehoben. Die rund 30 betroffenen Bewohner konnten am Abend zurück in ihre Häuser. Feuerwehrsprecher Philipp Krüger.
5: Die aktuelle Lage sieht so aus, dass wir in den Bereichen auf belgischer wie auf deutscher Seite durch unsere Messprotokolle keine Gefahrstoffe mehr nachweisen können und dadurch die Evakuierungsmaßnahme aufheben können.
3: Philipp Krüger von der Feuerwehr in Monschau. Am Abend meldeten Einsatzkräfte und Behörden, dass der Waldbrand im Naturschutzgebiet Hohes Venn in Belgien an der deutschen Grenze eingekreist sei.
2: Und jetzt noch mehr Informationen aus unserer Region.
6: Mit Max Wischermann. Schönen guten Tag. Die K74 zwischen Konfig und Zweibrücken wird auf einer Länge von 1,8 Kilometern erneuert. Wegen der rund siebenmonatigen Bauarbeiten bleibt die Kreisstraße vollständig gesperrt. Eine Umleitung ist eingerichtet. Außerdem in den Regionalnachrichten um halb. Auf dem Zweibrücker Nordpfad ist ein Radfahrer auf regennasser Fahrbahn mit einem stehenden Auto zusammengestoßen. Der 31-Jährige verletzte sich an der Schulter und musste im Krankenhaus behandelt werden. Und Kaiserslautern hat den 750. Jahrestag seiner Stadtrechte mit einem ökonomischen Festgottesdienst in der Stiftskirche gefeiert. Im Mittelpunkt standen die Stadtgeschichte, das Engagement der Bürger und der gesellschaftliche Zusammenhalt. Ausführliche Nachrichten aus der Region gibt's wieder. Um halb.
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7: Über Kaiserslautern, Pirmasens und Zweibrücken liegt heute Morgen erstmal dichte Wolkendecke bei angenehmen 16 bis 17 Grad. Im Tagesverlauf geht's auf knapp 24 Grad rauf. Überall bleibt's meist grau und trocken. Nur zwischendurch blitzt mal etwas Sonne durch. Morgen startet ebenfalls freundlich mild. Später mischen sich dann im Südwesten auch wieder ein paar Schauer und einzelne Gewitter dazu.
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8: Einen Blitzanhänger haben wir immer noch stehen, und zwar in der Donnersbergstraße Kaiserslautern. Dort in Höhe des Grünflächenamts steht er und knipst in beide Fahrtrichtungen. 50 dort erlaubt, bitte Fuß vom Gas. Und wenn ihr noch was entdeckt, meldet uns an die 0631 75 00 4x die 7.
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1: Wieder mal wunderbare Gäste bei mir hier im Studio. Und zwar Jan Däubig, der Vorstand von der ZAK, und die Caro Metzger, auch von der ZAK. Schön, dass ihr da seid. Also Zentrale Abfallwirtschaft Kaiserslautern. Ne, so heißt das. Habe ich richtig gesagt, oder?
2: So heißt das komplett. Wobei für die Kaiserslauterer sind wir nur die ZAK oder die ZAK.
1: Die ZAK.
2: Wenn man vornehm ist, sagt man ZAK. Für manche sind wir auch nach wie vor die Knaudel oder die Kisch.
1: Stimmt, die Knaudel. Das sagt ja noch jeder. Ja, für die Menschen, die euch jetzt noch nicht kennen, stellt euch selber noch mal ganz kurz vor.
2: Ja, guten Morgen. Ich bin froh, dass ich wieder da sein darf. Ja. Das wird auch inzwischen liebgewonnene Tradition.
1: Gern gesehener Gast.
2: Jan Däubig, ich bin der Vorstand der ZAK. Und heute Morgen habe ich Verstärkung mitbekommen. Mhm. Caro Metzger von unserer Öffentlichkeitsarbeit. Wir reden heute über den Almabtrieb, die den Almabtrieb auch mitorganisiert hat.
1: Cool.
2: Und vielen kennen Sie sicher auch aus den sozialen Medien von Insta.
1: Absolut.
2: Oder Facebook. Mit ihren Reels ist sie da auch regelmäßig zu sehen und zu hören.
1: Sehr, sehr schön. Ihr beiden, Almabtrieb, was muss man sich darunter vorstellen, wenn man jetzt noch nie bei euch war und vielleicht komischerweise noch nie davon gehört hat?
2: Also wenn man wirklich noch nie da war, hat man bis jetzt was ganz Wichtiges verpasst. Der Almabtrieb gehört inzwischen ganz fest zum Veranstaltungskalender in der Region. Und Almabtriebe kennt man ja in erster Linie aus dem Alpenraum. Dort wird gefeiert, wenn das Weidevieh am Ende der Weidesaison vom Berg abgetrieben wird ins Tal, damit es dort dann über Winter in den Ställen steht. Und man feiert diesen Abschluss der Weidesaison, wenn es gut gelaufen ist, wenn alle Tiere gesund wieder ohne Unfälle ins Tal gekommen sind. Mhm. Und das, ich will nicht sagen, wir haben es übernommen. Ich habe schon manchmal überlegt, vielleicht ist es ja in der Pfalz erfunden worden. Weil früher hat ja Pfalz und Bayern mal zusammengehört.
1: Stimmt, ja.
2: Ich sage immer, Bayern hat zur Pfalz gehört. Also insofern, vielleicht ist das ja eine pfälzische Tradition. Und ich sage jetzt einfach mal, wir haben im Kapiteltal die höchste Almwiese der Pfalz, 70 Meter hoch. Das ist eine Wiese auf unserer alten Hausmülldeponie. Da erkennt man nichts mehr, dass es mal eine Deponie war.
1: Okay.
2: Das ist abgedichtet mit der Kunststoffbahn und oben drüber ist eine Wiese.
1: Mhm.
2: Und diese Wiese müssen wir auch regelmäßig mähen. Und vor 10 Jahren haben die Kolleginnen und Kollegen gesagt, ah, da kaufen wir einen Mähroboter. Und da habe ich gesagt, mähen ist gut, aber wir nehmen was mäht, nämlich Schafe und Ziegen.
1: Geil.
2: Und das haben wir dann eingezäunt, ganz typisch wie im Alpenraum mit einem Staketenzaun. Und das ist wirklich eine ganz tolle Landschaft dort inzwischen. Und dann haben wir gesagt, wenn wir jetzt schon Schafe und Ziegen haben und die höchste Almwiese der Pfalz, dann feiern wir auch einen Almabtrieb.
1: Absolut.
2: Und so kommen jedes Jahr zwischen 5.000 und 7.000 Menschen und feiern ausgelassen mit uns ein friedliches, buntes Fest von morgens bis abends. Viele in Tracht, also alle herzlich auch eingeladen in Tracht zu kommen, Lederhose, Dirndl oder auch in Räuberzivil, ganz jeder wie er will, und einfach Spaß mit uns zu haben.
1: Und zum 750-jährigen Stadtjubiläum ist zufälligerweise bei euch, Caro, dann auch noch ein Jubiläum, gell?
3: Genau, also wir feiern dieses Jahr 50 Jahre ZAK, aber auch den 10. Kapiteltaler Almabtrieb, also 2 Jubiläen dieses
1: und
3: Jahr.
1: Für die Menschen, die es jetzt noch nicht im Kalender angestrichen haben, wann ist er?
3: Am 23. August von 10.30 Uhr bis 17 Uhr.
1: Jawohl, und da wollen wir natürlich ein bisschen genauer drüber sprechen, was dieses Jahr neu ist, was alt bewährt ist. Und das machen wir gleich im nächsten Take, also bleibt dran.
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1: Wunderbare Gäste und wunderbare Themen, die wir in unserem Frühstückstalk besprechen. Heute Jan Däubig, der Vorstand von der ZAK, der Zentralen Abfallwirtschaft Kaiserslautern, und aus dem Bereich Öffentlichkeitsarbeit die Caro Metzger hier im Studio. Nochmal schönen guten Morgen an euch beide.
2: Guten Morgen.
3: Guten Morgen.
1: So, wir reden über den Almabtrieb und wir sind ja quasi in Kaiserslautern im Jahr der Jubiläen. Ne? 750 Jahre Kaiserslautern, 50 Jahre ZAK und 10 Jahre Almabtrieb. Gibt es da Neuerungen dieses Jahr?
2: Ja, unser Almabtrieb ist immer eine Mischung aus altbewährten und jedes Jahr immer so ein bisschen Neuigkeiten. Also eine Neuigkeit in diesem Jahr ist auf jeden Fall, wir haben dieses Jahr Ziegen, keine Schafe.
1: Oh, okay.
2: Also dieses Jahr kommen die Ziegen vom Sindeltaler Ziegenhof in Hochspeyer. Also auch regionale Ziegen, die bei uns momentan im Mäheinsatz sind.
1: Ja.
2: Und die werden dann tatsächlich am Sonntag auch abgetrieben.
1: Okay.
2: Also jetzt kommt ein Sonntag, Almabtrieb, 10.30 Uhr geht es los. 11 Uhr ist der traditionelle Fassbieranstich.
1: Mhm.
2: Und danach werden die Ziegen dann auch von der Weide ins Tal getrieben. Also kann man zuschauen, die sind auch geschmückt, wie im Alpenraum auch. Kinder können sie auch streicheln, die bleiben auch
1: schön
2: da hinten nach. Also das wird eine runde Sache. Und traditionell, wie in den Vorjahren, ist natürlich gesetzt unsere musikalische Begleitung.
1: Mhm.
2: Herbert Trein mit seinen XXL Steirern von Anfang an mit dabei. Und inzwischen seit einigen Jahren auch Stammgast bei uns ist Andreas Hastreiter aus Bayern. Ich habe mir sagen lassen, der sei ein richtig bekannter Star, der immer bei Andy Borg und Stefan Moss, nicht ganz mein Genre, aber dort sei er im Fernsehen regelmäßig zu Gast. Und ich merke es jetzt jedes Mal auch beim Almabtrieb, er zieht wirklich Fans, die deswegen nur wegen ihm kommen. Und er kommt nur wegen uns aus Viehtach in Bayern zu uns gefahren, um da aufzutreten. Also ich glaube, das wird auch wieder eine runde Sache.
1: Absolut. Und Tradition ist ja so ein Stichwort, ne, Caro? Also ich würde da mal sagen, so Tracht sollte man am besten tragen, oder?
3: Genau, also es wäre schön, wenn man in Tracht kommt, man kann aber auch ganz normal kommen, also jeder wie er mag.
1: Jeder wie er mag und jeder wann und wie er möchte. Super, schön. Wir wollen natürlich über das komplette Programm nochmal genau sprechen, das machen wir aber gleich im nächsten Take, also bleibt unbedingt dran.
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0: 17 Grad gibt's gerade in Sambach, 16 in Winzeln und 15 in Dellfeld.
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3: Mit Max Wischermann. Schönen guten Morgen. Die Polizei hat in Kaiserslautern einen mutmaßlichen Dieb gestellt. Ein Zeuge soll den 26-Jährigen dabei beobachtet haben, wie er im Lothringer Dell an mehreren Fahrzeugen hantierte. Als Einsatzkräfte ihn im Blechhammerweg fanden, versuchte er nach Polizeiangaben davonzulaufen. In der Umgebung entdeckten die Beamten einen dreistelligen Bargeldbetrag, der möglicherweise aus einem Diebstahl stammt. Das Geld wurde sichergestellt, gegen den Mann wird ermittelt, außerdem erhielt er einen Platzverweis. Bei einem Verkehrsunfall auf dem Nordpfad in Zweibrücken ist am Dienstagnachmittag ein Radfahrer leicht verletzt worden. Der 31-Jährige kam nach Angaben der Polizei einem Auto auf regennasser Fahrbahn ungebremst entgegen. Der 61-jährige Autofahrer brachte seinen Wagen zum Stillstand. Der Radfahrer konnte offenbar nicht mehr rechtzeitig bremsen und prallte gegen das stehende Fahrzeug. Bei dem anschließenden Sturz kugelte sich der 31-Jährige die Schulter aus. Er wurde in ein Krankenhaus gebracht und konnte die Klinik noch am selben Tag wieder verlassen. Kaiserslautern hat am Dienstagabend den 750. Jahrestag der Verleihung der Stadtrechte mit einem ökonomischen Festgottesdienst in der Stiftskirche gefeiert. Vertreter aus Kirche, Politik und Gesellschaft würdigten die Geschichte der Stadt und blickten zugleich auf ihre weitere Entwicklung. Ministerpräsident Gordon Schnieder hob die Verbindung von Tradition, Wissenschaft und Innovationskraft hervor. Oberbürgermeisterin Beate Kimmel stellte besonders den Zusammenhalt und das ehrenamtliche Engagement der Menschen in Kaiserslautern heraus. Nach dem Gottesdienst trugen sich Kimmel, Schnieder, Kirchenpräsidentin Dorothee Wüst und Bischof Karl-Heinz Wiesemann in das Goldene Buch der Stadt ein. Auf der K74 zwischen Konfig und Zweibrücken beginnen am Montag, dem 24. August, die eigentlichen Ausbauarbeiten. Die Kreisstraße ist bereits seit dem 17. August für vorbereitende Arbeiten vollständig gesperrt. Erneuert wird ein rund 1,8 Kilometer langer Abschnitt vom Ortsausgang Konfig bis zum Outlet-Kreisel. Der erste Bauabschnitt reicht bis zum Truppacher Hof und soll bis zum Jahresende fertiggestellt werden. Die Zufahrt zum Hof bleibt von Zweibrücken aus möglich. Über den Winter soll die Strecke vorübergehend freigegeben werden, bevor die Arbeiten im Frühjahr 2027 weitergehen. Die Umleitung führt über Stambach, Dellfeld und die Landesstraßen 471, 477 und 480. Die gesamte Maßnahme soll rund 7 Monate dauern und kostet etwa 2,5 Millionen Euro.
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0: Über Kaiserslautern, Pirmasens und Zweibrücken liegt heute Morgen erstmal dichte Wolkendecke bei angenehmen 16 bis 17 Grad. Im Tagesverlauf geht's auf knapp 24 Grad rauf. Überall bleibt's meist grau und trocken. Nur zwischendurch blitzt mal etwas Sonne durch. Morgen startet ebenfalls freundlich mild. Später mischen sich dann im Südwesten auch wieder ein paar Schauer und einzelne Gewitter dazu.
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4: In Kaiserslautern in der Donnersbergstraße steht immer noch dieses Blitzgerät, der in beide Richtungen knipst, ungefähr in Höfen Grünflächenamt, dort in der 50er-Zone. Bitte Fuß vom Gas und wenn ihr noch was entdeckt, melden an uns an die 0631 75 00 4x die 7.
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1: Und damit einen wunderschönen guten Morgen an Jan Dolbig, den Vorstand von der ZAK, und an die Caro Metzger vom Bereich Öffentlichkeitsarbeit von der ZAK, also Zentrale Abfallwirtschaft Kaiserslautern. Die meisten kennen es unter der Knaudel, ne? Haben wir schon mal vorhin gesagt. Sehr schön. Ja, guten Morgen euch.
2: Guten Morgen und passend zum Almabtrüb. Grüß Gott.
1: Ja, servus.
3: Guten Morgen.
1: Schön, wir feiern 10. Kapiteltaler Almabtrieb. Das wird also eine runde Sache bei euch. Wir haben gerade schon gesprochen, es ist immer so eine Mischung aus was Neuem und Altbewährten und Tradition natürlich. Neu in diesem Jahr keine Schafe, aber Ziegen. Mindestens genauso süß, würde ich jetzt mal sagen. Und auch zum Streicheln für die Kids da. Aber wenn wir schon bei den Kids sind, bei Familien und beim Thema Programm, was gibt es denn an dem Tag alles zu sehen, zu erleben und warum sollten wir unbedingt vorbeikommen?
3: Ja, also vor allem für die Kinder haben wir ein sehr abwechslungsreiches Programm. Wir haben wie immer unsere Hüpfburg dabei, aber auch Thema Umweltbildung, der NABU kommt. Also da haben wir ein ganz buntes Unterhaltungsprogramm auch für die Kinder.
1: Super schön.
2: Kinderschminken ist natürlich auch dabei.
1: Ja, wichtig.
2: Und die Erwachsenen können sich natürlich auch schminken lassen.
1: Ja, als Spider-Man zum Beispiel.
2: Zum Beispiel. Spider-Man mit Lederhose wäre mal was Neues. Aber auch ansonsten, vielleicht sollte man erst eine Maß Bier trinken und sich dann als Spider-Man mit Lederhose schminken lassen.
1: So oder andersrum?
2: Maß Bier, Besonderheit, wie in den Vorjahren auch. Wir haben ein spezielles Festbier, das nur für uns gebraut wird.
1: Wow.
2: Gebraut in Kaiserslautern vom Brauhaus am Markt, von unserem Braumeister Bernhard Höning. Der hat übrigens auch seine Schnäpse aus seiner Brennerei mit dabei.
1: Stark.
2: Pfälzer Brände, Pfälzer Whisky, alles sehr, sehr lecker. Und 11 Uhr ist Fassbieranstich, so richtig, wie es sich gehört. Ralf Lessmeister wird das Fass, der Landrat wird das Fass anschlagen. Genau. Und zünftige Musi dazu.
1: Ja.
2: Danach gibt es leckeres Essen. Familie Kraus aus Otterberg versorgt uns wieder mit Schweinshaxe, Weißwürsten, Brezen. Alles, was dazugehört. Getränke schenkt der SV Alsenborn aus.
1: Okay.
2: Damit tut man auch ein bisschen was gut für die Sportförderung. Und einen Cocktailstand haben wir dabei. Die Wild- und Waldschule, das Forstamts Otterberg ist dabei. Und die Landfrauen Mehlingen haben selbstgebackenen Kuchen und dazu Kaffee. Also eigentlich ist man den ganzen Tag beschäftigt und kann sich's eigentlich richtig gechillt gut gehen lassen.
1: Herrlich.
2: Wir haben Heuballen im Tal liegen, wo man sich auch draufsetzen kann. Es ist eigentlich ein ständiges Kommen und Gehen, also ein ganz buntes, schönes Fest, was wir da feiern.
1: Super schön, super, super schön. Solltet ihr euch auf jeden Fall merken und natürlich, wie ihr am besten dahin kommt, weil Thema Anfahrt ist an dem Tag gerade ein großes Thema. Darüber wollen wir aber gleich genauer sprechen, also bleibt dran.
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1: Ja, wunderschönen guten Morgen. Heute Morgen an Jan Däubig, den Vorstand von der ZAK, der Zentralabfallwirtschaft Kaiserslautern, und an Caro Metzger aus dem Bereich Öffentlichkeitsarbeit der ZAK. Guten Morgen.
2: Guten Morgen.
1: Schön, dass ihr beiden da seid. Wir haben schon viel über den 10. Almabtrieb gesprochen. Eine wichtige Sache, die wir jetzt klären sollten, ist Thema, wie kommt man eigentlich am besten zu euch? Weil das ist, glaube ich, gar nicht so einfach momentan.
3: Ja, auf der Alm fahren selten Autos hin. Das gilt auch bei uns.
1: Okay.
3: Also wir haben eine begrenzte Anzahl von Parkplätzen bei uns auf dem Gelände. Da kann man kommen. Mhm. Wir shutteln dann von dort aus mit kleinen Bussen zum Veranstaltungsort. Man kann aber auch bei uns auf dem Gelände vom Parkplatz aus dorthin laufen. Mhm. Die Alternative ist, man kommt mit dem Fahrrad oder man kommt zu Fuß. Wir haben auch Fahrradständer aufgestellt. Und zu Fuß, es gibt ausgeschilderte Wanderwege vom Hertelsbrunnenring, von dort im Bereich C&C, von der Eselsfürth, dort im Bereich Eirichhaus, vom Hagelgrund, dort, wo jetzt auch dieses neue Kunstwerk steht, das wir dort aufgestellt haben, von Otterberg aus, dort im Bereich des Wasgaumarktes, und in Mehlingen vom Bereich des jüdischen Friedhofs an der Mehlinger Heide. Von dort aus kann man jeweils laufen, das ist zwischen einer halben und einer Dreiviertelstunde, die man läuft, ist ausgeschildert. Die Routen sind aber auch in der Outdoor Active App hinterlegt, sodass man sich auch von dem Handy lotsen lassen kann. Mhm. Und die mit dem Auto kommen, müssen ein bisschen was berücksichtigen. Erstmal die gute Nachricht, die aktuelle Straßensperrung an der Eselsfürth, also vor dem Eirichhaus, die wird aufgehoben. Also morgen ist die Baustelle dort beendet, rechtzeitig zum Almabtrieb, dort kann man wieder durchfahren.
1: Perfekt.
3: Aber am Sonntag findet eine Sportveranstaltung in Kaiserslautern statt. Deswegen wird es einige Sperrungen im Bereich Volkspark, Friedhof, Warmfreibad geben. Also wenn man aus der Richtung kommt, am besten über die Mainzer Straße aus der Richtung Innenstadt direkt anfahren. Das geht ja wieder, wenn die Straßensperrung dort aufgehoben ist.
1: Ja, das stimmt, absolut. Und Caro, ganz wichtig nochmal, wann genau ist es, wann geht's los, die Zeiten und wie findet man nochmal am besten alle Infos irgendwie online?
2: Ja, also am Sonntag geht's los, am 23. August von 10.30 Uhr bis 17 Uhr. Der Fassbieranstich findet um 11 Uhr statt und alle wichtigen Infos erfahrt ihr bei uns auf den Social Media Kanälen oder auch auf unserer Homepage.
1: Super. Ja, dann nichts wie hin auf die Alm, ne?
3: Jawohl. Kommt auf die Alm und feiert mit uns.
2: Wir freuen uns.
1: Danke, dass ihr da wart und euch erstmal einen schönen Almabtrieb.
3: Danke dir.
2: Danke.
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0: In Balborn gibt es gerade 17 Grad, Winsberg liegt bei 18 und Wiesbach meldet ebenfalls 17 Grad.
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3: Ich bin Diana Kramer. Wegen der geringen Füllstände der deutschen Gasspeicher warnt der Verbraucherzentrale Bundesverband vor steigenden Preisen für Gaskunden. Die Einkaufspreise für Gas seien seit Beginn des Krieges im Nahen Osten deutlich gestiegen, sagte Vorständin Ramona Popp der Rheinischen Post.
4: Die deutschen Füllstände, aber auch die europäischen, liegen deutlich unter dem Niveau des Vorjahres. Zuletzt lagen sie bei uns bei knapp über 50%. Vor einem Jahr lagen sie bei rund 67%. Für Privathaushalte kann das höhere Energiepreise im Winter bedeuten, so die Verbraucherzentrale. Gaskunden sollten jetzt prüfen, ob ihr Vertrag über den Winter hinaus eine Preisbindung vorsieht. Das schützt erstmal vor steigenden Preisen. Ansonsten Angebote vergleichen und den Anbieter wechseln. Tine Klimach, Nachrichtenredaktion.
3: In der vergangenen Nacht haben Unwetter in Teilen Deutschlands schwere Schäden angerichtet. Mindestens eine Person kam ums Leben, weitere wurden verletzt. Dutzende Gebäude wurden zum Teil zerstört. Im rheinland-pfälzischen Walldorf ist eine Frau von einem umstürzenden Baum getroffen und dabei tödlich verletzt worden. Im Westerwaldkreis riss der Sturm ganze Wände aus Häusern. Betroffen waren neben Rheinland-Pfalz auch Hessen, Thüringen und Bayern. In Südbrandenburg gab es Schäden durch einen Tornado. US-Präsident Donald Trump droht dem Iran mit einem beispiellosen Wirtschaftskrieg. Hintergrund sind die stockenden Verhandlungen mit Teheran. Auch Länder, die den Iran unterstützen, müssten mit gewaltigen wirtschaftlichen Konsequenzen rechnen, schrieb Trump auf seiner Plattform Truth Social.
5: Der Iran lässt sich nicht in die Knie zwingen und Trump gehen langsam Druck und Drohungen aus. Nun verkündet er eine ökonomische Apokalypse für den Iran. Eine verheerende Wirtschaftsoperation mit Maßnahmen historischen Ausmaßes. Vermutlich denkt er an eine Ausweitung der sowieso schon bestehenden Sanktionen und weitere drastische Wirtschaftsblockaden. Alle Verbündeten der USA müssten mitspielen, fordert Trump, sonst drohten auch ihnen gewaltige wirtschaftliche Konsequenzen. Tina Eck, USA.
3: Der Lotto-Jackpot mit der Maximalhöhe von 50 Millionen Euro ist zum zweiten Mal in Folge geknackt worden. Wie Lotto Bremen mitteilte, gehen jeweils 16,6 Millionen Euro einmal nach Hessen und zweimal nach Niedersachsen. Erst am Wochenende hatte ein Einzeltipper aus Thüringen 50 Millionen Euro im Lotto gewonnen.
2: Und jetzt noch mehr Informationen aus unserer Region.
6: Mit Max Wischermann. Schönen guten Tag. Die K74 zwischen Konfig und Zweibrücken wird auf einer Länge von 1,8 Kilometern erneuert. Wegen der rund siebenmonatigen Bauarbeiten bleibt die Kreisstraße vollständig gesperrt. Eine Umleitung ist eingerichtet. Außerdem in den Regionalnachrichten um halb. Auf dem Zweibrücker Nordpfad ist ein Radfahrer auf regennasser Fahrbahn mit einem stehenden Auto zusammengestoßen. Der 31-Jährige verletzte sich an der Schulter und musste im Krankenhaus behandelt werden. Und Kaiserslautern hat den 750. Jahrestag seiner Stadtrechte mit einem ökonomischen Festgottesdienst in der Stiftskirche gefeiert. Im Mittelpunkt standen die Stadtgeschichte, das Engagement der Bürger und der gesellschaftliche Zusammenhalt. Ausführliche Nachrichten aus der Region gibt's wieder. Um halb.
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0: Zwischen Kaiserslautern, Pirmasens und Zweibrücken hängt heute Morgen erstmal viel graue Decke über dem Land. Dazu liegen die Temperaturen meist bei 17 bis 18 Grad. Im Laufe des Tages wird's freundlich wärmer und landet knapp über 23 Grad. Nur die Sonne spielt eher versteckt. Erst Richtung Abend mischen sich ein paar Auflockerungen dazu und morgen bleibt's ähnlich mild, mit etwas mehr Wolken und einzelnen leichten Schauern.
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7: Keine Staus momentan, ihr kommt gut durch. Gute Fahrt.
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7: Blitzer gibt es und zwar in Kaiserslautern. Wir haben in der Gottlieb-Daimler-Straße einen Blitzer stehen. Fahrtrichtung Uni, da steht ein weißer Kastenwagen in der 30er-Zone. Den hat uns unter anderem die Anne und aber auch der Olli gemeldet. Vielen, vielen Dank dafür. Und wir haben noch immer diesen Blitzanhänger stehen in der Donnersbergstraße. Der Blitz in beide Fahrtrichtungen, Höhe Umweltamt, dort in der 50er-Zone. Und wenn ihr noch was entdeckt, dann melden an die 0631 75 00 und viermal die 7.
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7: Hallo zusammen an diesem wunderbaren Donnerstag. Und Donnerstag ist ein guter Tag, denn es ist Kinotag. Neue Filme kommen in die deutschen Kinos und dementsprechend natürlich in die Kinos bei uns in Lautern, Pirmasens und Zweibrücken. Aber was läuft gerade auf der großen Leinwand? Haben wir für euch recherchiert. Die Infos haben wir gleich nach zwei Songs für euch.
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0: Genauso klingen sie, die besten Hits aller Zeiten. Und das an diesem Donnerstag. Und da ist natürlich Kino-Donnerstag. Da schauen wir mal in unsere Kinosäle rein. Bei uns in Kaiserslautern, Pirmasens und Zweibrücken. Was läuft gerade? Kollege Elliot weiß Bescheid.
1: Im Cinema Europa in Zweibrücken wird es heute Nachmittag zum Kinoabenteuer für die ganze Familie. In Paw Patrol, der Dino-Film, geraten Ryder und die Welpen nach einem geheimnisvollen Sturm auf eine tropische Insel voller Dinosaurier. Dort warten keine normalen Rettungseinsätze, sondern richtig große Dino-Missionen. Die Paw Patrol trifft auf Rex und muss verhindern, dass Bürgermeister Besserwisser auf der Insel noch mehr Chaos anrichtet. Paw Patrol, der Dino-Film, läuft heute um 17.30 Uhr im Cinema Europa in Zweibrücken. In der UCI-Kinowelt in Kaiserslautern wird es heute Abend episch. Die Odyssee erzählt die berühmte Geschichte von Odysseus, der nach dem Trojanischen Krieg eigentlich nur nach Hause will. Doch seine Reise zurück nach Ithaka wird zur jahrelangen Prüfung. Gefährliche Inseln, göttliche Gegner, Versuchungen und immer wieder die Frage, ob er seine Familie überhaupt wiedersehen wird. Während Odysseus ums Überleben kämpft, wartet zu Hause Penelope und der Druck in seinem Königreich wächst. Die Odyssee läuft heute um 19.30 Uhr in der UCI-Kinowelt in Kaiserslautern. Im Valhalla Kinocenter in Pirmasens geht es heute Abend tief hinein ins Dunkle. In Insidious Out of the Further steht Gemma im Mittelpunkt, eine junge Mutter, die mit ihrer Tochter in das Haus zurückkehrt, in dem sie aufgewachsen ist. Dort entdeckt sie, dass sie Zugang zum Further hat, dieser unheimlichen Zwischenwelt voller verlorener Seelen. Was zunächst wie eine Gabe wirkt, wird schnell zur Gefahr, denn wer diese Welt betritt, weiß nie, was von dort zurückkommt. Insidious Out of the Further läuft heute um 21 Uhr im Valhalla Kinocenter in Pirmasens. Und egal für welchen Film ihr euch entscheidet, wir wünschen euch ganz viel Spaß im Kino.
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0: In Balborn gibt es gerade 17 Grad, Winsberg liegt bei 18 und Wiesbach meldet ebenfalls 17 Grad.
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0: Zwischen Kaiserslautern, Pirmasens und Zweibrücken hängt heute Morgen erstmal viel graue Decke über dem Land. Dazu liegen die Temperaturen meist bei 17 bis 18 Grad. Im Laufe des Tages wird es freundlich wärmer und landet knapp über 23 Grad, nur die Sonne spielt eher versteckt. Erst Richtung Abend mischen sich ein paar Auflockerungen dazu und morgen bleibt es ähnlich mild, mit etwas mehr Wolken und einzelnen leichten Schauern.
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3: Auf den Straßen sieht es momentan gut aus, keine großen Staus. Wir wünschen euch eine angenehme Fahrt.
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3: Geblitzt wird heute unter anderem in der Gottlieb-Daimler-Straße in Kaiserslautern in Fahrtrichtung Uni. Da kurz vor der Brücke steht ein weißer Kastenwagen in der 30er-Zone. Hat uns unter anderem Anne, Olli, aber auch die liebe Bianca gemeldet. Danke euch. Und wenn ihr noch was entdeckt, dann melden wie immer an die 0631 75 00 4x die 7.
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0: In Alsenborn und Winsberg gibt's gerade 19 Grad, Wiesbach meldet 18 Grad.
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3: Ich bin Diana Kramer. Grünen-Fraktionschefin Katharina Dröge hat Bundeskanzler Friedrich Merz Schweigen und Untätigkeit in der Klimakrise vorgeworfen. Brutale Hitze, tausende Tote und der Kanzler schweige. Dazu brennende Wälder und der Kanzler informiere sich und tue ansonsten nichts, sagte Dröge im Frühstart bei NTV.
4: Friedrich Merz scheint ja zu hoffen, dass, wenn er im Urlaub ist und niemand ihn sieht, auch niemand auf die Idee kommt, dass er vielleicht zuständig sein könnte, die Folgen der Klimakrise zu bekämpfen. Und das ist aber nicht der Fall. Die Menschen warten gerade darauf, dass ein Kanzler handelt.
3: Die Vorsitzende der Grünen-Fraktion Katharina Dröge. In Deutschland sind laut Schätzungen des Robert-Koch-Instituts in diesem Jahr rund 14.000 Menschen im Zusammenhang mit Hitze gestorben. Das entspricht fast 17 Sterbefällen pro 100.000 Einwohner, geht aus einem aktuellen RKI-Bericht hervor, der den Zeitraum von Anfang April bis 9. August betrachtet. Damit sind in diesem Jahr bisher deutlich mehr Menschen infolge von Hitze gestorben als sonst in ganzen Jahren. Wegen der geringen Füllstände der Gasspeicher warnt der Verbraucherzentrale Bundesverband vor steigenden Preisen für Gaskunden. Vorständin Ramona Popp sagte, niedrige Speicherstände könnten die angespannte Lage auf den Energiemärkten im kommenden Winter weiter verschärfen.
5: Der früher wichtigste Gaslieferant Russland ist schon mit Beginn des Ukraine-Kriegs weggebrochen und der Iran-Krieg sorgt für weitere Knappheit. Die Transporte kommen kaum durch die Straße von Hormuz und das treibt die Preise in die Höhe. Normalerweise kaufen die Händler im Sommer ein, um das Gas in der Heizperiode zu verkaufen, aber aktuell sind die Speicher nur halb voll. Im November müssten sie nach gesetzlichen Vorgaben zu 80% gefüllt sein. Für eine sichere Versorgung im Winter sieht das Wirtschaftsministerium die Händler in der Pflicht und verwies auf weitere Lieferanten wie Norwegen, Frankreich oder Belgien. Ursula Winkler, Nachrichtenredaktion.
3: China hat im ersten Halbjahr 2026 seine Position als wichtigster Handelspartner Deutschlands behauptet. Das Volumen aus Importen und Exporten im Geschäft mit der Volksrepublik summierte sich von Januar bis Juni laut Statistischem Bundesamt auf 125,5 Milliarden Euro. China war 2024 als wichtigster deutscher Handelspartner von den USA verdrängt worden, holte sich im vergangenen Jahr aber den Spitzenplatz zurück.
2: Und jetzt noch mehr Informationen aus unserer Region.
6: Mit Max Wischermann. Schönen guten Tag. Die K74 zwischen Konfich und Zweibrücken wird auf einer Länge von 1,8 Kilometern erneuert. Wegen der rund siebenmonatigen Bauarbeiten bleibt die Kreisstraße vollständig gesperrt. Eine Umleitung ist eingerichtet. Außerdem in den Regionalnachrichten um halb. Auf dem Zweibrücker Nordpfad ist ein Radfahrer auf regennasser Fahrbahn mit einem stehenden Auto zusammengestoßen. Der 31-Jährige verletzte sich an der Schulter und musste im Krankenhaus behandelt werden. Und Kaiserslautern hat den 750. Jahrestag seiner Stadtrechte mit einem ökonomischen Festgottesdienst in der Stiftskirche gefeiert. Im Mittelpunkt standen die Stadtgeschichte, das Engagement der Bürger und der gesellschaftliche Zusammenhalt. Ausführliche Nachrichten aus der Region gibt's wieder. Um halb.
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0: Über Kaiserslautern, Pirmasens und Zweibrücken liegt heute erstmal ein ziemlich dichter Wolkenteppich. Dazu klettern die Temperaturen im Laufe des Vormittags und Nachmittags auf 23 bis 25 Grad. In Schneckenhausen bleibt es etwas kühler mit rund 23 Grad, während Kröppen und Walshausen die wärmere Ecke abbekommen. Am Abend zieht es sich weiter zu und Richtung Nacht mischt sich hier und da sogar leichter Regen dazwischen.
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7: Achtung, liebe Autofahrer, wir haben gerade gemeldet bekommen auf der A63 bei der Überleitung zur A6. Diese Baustellenbarken, die sind umgekippt und liegen auf der Fahrbahn, hat uns Frank aus Mehlingen gemeldet. Danke dafür und bitte seid besonders vorsichtig. A63, Überleitung zur A6 im Baustellenbereich. Diese Baustellenbarken sind umgekippt und liegen aktuell auf der Fahrbahn. Bitte seid ganz besonders vorsichtig.
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7: Blitzer gibt es und zwar in Kaiserslautern. Wir haben in der Gottlieb-Daimler-Straße einen Blitzer stehen. Fahrtrichtung Uni, da steht ein weißer Kastenwagen in der 30er-Zone. Den hat uns unter anderem die Anne und aber auch der Olli gemeldet. Vielen, vielen Dank dafür. Und wir haben noch immer diesen Blitzanhänger stehen in der Donnersbergstraße. Der blitzt in beide Fahrtrichtungen. Höhe Umweltamt dort in der 50er-Zone. Und wenn ihr noch was entdeckt, dann melden an die 0631 75 00 und viermal die 7.
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0: Kuchen auf dem Tisch, Saft im Glas, Grillgut auf dem Teller und schon sind sie da, die Wespen. Hallo zusammen, die Antenne hier für euch. Ja, viele in Lautern, Pirmasens und Zweibrücken merken immer noch, die Tierchen sind momentan wieder ziemlich aktiv. Aber welche Arten sind es eigentlich und was darf man gegen sie tun und was lieber vielleicht doch nicht? Kollege Elliot hat sich für uns schlau gemacht.
1: Tja, einige von euch werden es bemerkt haben. Im August sind Wespen besonders auffällig. Die Völker sind jetzt groß und viele Tiere suchen nach Zucker und Eiweiß, also genau nach dem, was bei uns draußen auf dem Tisch steht. Meistens geht es um die deutsche Wespe und die gemeine Wespe. Die sind die typischen Gäste an Kuchen, Limo oder Grillteller. Gefährlich sind sie nicht automatisch, sie stechen vor allem dann, wenn sie sich bedroht fühlen. Deshalb gilt, nicht schlagen, nicht hektisch wedeln und nicht anpusten. Besser ist es, Essen und Getränke abzudecken, Reste schnell wegzuräumen und vor jedem Schluck ins Glas oder in die Dose zu schauen. Kinder sollten nach dem Essen Mund und Hände abwischen, damit die Wespen nicht direkt angezogen werden. Wenn eine Wespe zu nahe kommt, kann ein feiner Sprühnebel aus einer sauberen Wasserflasche helfen. Das wirkt für die Tiere wie Regen und oft fliegen sie dann weg. Wichtig bei Nestern, bitte nicht selbst ausräuchern, zuschäumen oder zerstören. Viele Wespenarten stehen unter Schutz. Wenn ein Nest wirklich problematisch liegt, zum Beispiel am Hauseingang, am Kinderzimmerfenster oder im Rollladenkasten, wendet euch an die untere Naturschutzbehörde oder an einen seriösen Schädlingsbekämpfer. Und noch ein Hinweis, in Kaiserslautern zum Beispiel gibt es auch Sichtungen der asiatischen Hornisse. Die ist für Menschen nicht automatisch gefährlicher, gilt aber als invasive Art. Wenn ihr ein Tier oder ein Nest entdeckt, am besten fotografieren und über den Artenfinder Rheinland-Pfalz melden. Unterm Strich Ruhe bewahren, Essen abdecken, Abstand zu Nestern halten und nur eingreifen lassen, wenn es wirklich nötig ist. Und dann kommen wir auch gut ohne Wespenstich durch den restlichen Sommer.
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0: In Alsenborn und Winsberg gibt's gerade 19 Grad. Wiesbach meldet 18 Grad.
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2: Mit Max Wischermann. Schönen guten Tag. Die Polizei hat in Kaiserslautern einen mutmaßlichen Dieb gestellt. Ein Zeuge soll den 26-Jährigen dabei beobachtet haben, wie er im Lothringer Dell an mehreren Fahrzeugen hantierte. Als Einsatzkräfte ihn im Blechhammerweg fanden, versuchte er nach Polizeiangaben davonzulaufen. In der Umgebung entdeckten die Beamten einen dreistelligen Bargeldbetrag, der möglicherweise aus einem Diebstahl stammt. Das Geld wurde sichergestellt, gegen den Mann wird ermittelt, außerdem erhielt er einen Platzverweis. Bei einem Verkehrsunfall auf dem Nordpfad in Zweibrücken ist am Dienstagnachmittag ein Radfahrer leicht verletzt worden. Der 31-Jährige kam nach Angaben der Polizei einem Auto auf regennasser Fahrbahn ungebremst entgegen. Der 61-jährige Autofahrer brachte seinen Wagen zum Stillstand. Der Radfahrer konnte offenbar nicht mehr rechtzeitig bremsen und prallte gegen das stehende Fahrzeug. Bei dem anschließenden Sturz kugelte sich der 31-Jährige die Schulter aus. Er wurde in ein Krankenhaus gebracht und konnte die Klinik noch am selben Tag wieder verlassen. Kaiserslautern hat am Dienstagabend den 750. Jahrestag der Verleihung der Stadtrechte mit einem ökonomischen Festgottesdienst in der Stiftskirche gefeiert. Vertreter aus Kirche, Politik und Gesellschaft würdigten die Geschichte der Stadt und blickten zugleich auf ihre weitere Entwicklung. Ministerpräsident Gordon Schnieder hob die Verbindung von Tradition, Wissenschaft und Innovationskraft hervor. Oberbürgermeisterin Beate Kimmel stellte besonders den Zusammenhalt und das ehrenamtliche Engagement der Menschen in Kaiserslautern heraus. Nach dem Gottesdienst trugen sich Kimmel, Schnieder, Kirchenpräsidentin Dorothee Wüst und Bischof Karl-Heinz Wiesemann in das Goldene Buch der Stadt ein. Auf der K74 zwischen Konfig und Zweibrücken beginnen am Montag, dem 24. August, die eigentlichen Ausbauarbeiten. Die Kreisstraße ist bereits seit dem 17. August für vorbereitende Arbeiten vollständig gesperrt. Erneuert wird ein rund 1,8 Kilometer langer Abschnitt vom Ortsausgang Konfig bis zum Outlet-Kreisel. Der erste Bauabschnitt reicht bis zum Truppacher Hof und soll bis zum Jahresende fertiggestellt werden. Die Zufahrt zum Hof bleibt von Zweibrücken aus möglich. Über den Winter soll die Strecke vorübergehend freigegeben werden, bevor die Arbeiten im Frühjahr 2027 weitergehen. Die Umleitung führt über Stambach, Dellfeld und die Landesstraßen 471, 477 und 480. Die gesamte Maßnahme soll rund 7 Monate dauern und kostet etwa 2,5 Millionen Euro.
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0: Über Kaiserslautern, Pirmasens und Zweibrücken liegt heute erstmal ein ziemlich dichter Wolkenteppich. Dazu klettern die Temperaturen im Laufe des Vormittags und Nachmittags auf 23 bis 25 Grad. In Schneckenhausen bleibt es etwas kühler mit rund 23 Grad, während Kröppen und Walzhausen die wärmere Ecke abbekommen. Am Abend zieht es sich weiter zu und Richtung Nacht mischt sich hier und da sogar leichter Regen dazwischen.
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4: Achtung, liebe Autofahrer, wir haben gerade gemeldet bekommen, auf der A63 bei der Überleitung zur A6, diese Baustellenbarken, die sind umgekippt und liegen auf der Fahrbahn, hat uns Frank aus Mehlingen gemeldet. Danke dafür und bitte seid besonders vorsichtig. A63, Überleitung zur A6 im Baustellenbereich, diese Baustellenbarken sind umgekippt und liegen aktuell auf der Fahrbahn. Bitte seid ganz besonders vorsichtig.
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4: Geblitzt wird heute unter anderem in der Gottlieb-Daimler-Straße in Kaiserslautern in Fahrtrichtung Uni. Da kurz vor der Brücke steht ein weißer Kastenwagen in der 30er-Zone. Hat uns unter anderem Anne, Olli, aber auch die liebe Bianca gemeldet. Danke euch. Und wenn ihr noch was entdeckt, dann melden wie immer an die 0631 75 00 4x die 7.
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0: Hallo zusammen, hier ist eure Antenne und schön, dass ihr auch mit dabei seid an diesem Donnerstag. Wir beantworten eure Fragen in Warum ist das so? Heute geht's um die Frage von Philipp aus Otterbach. Der wollte gerne mal wissen, warum heißt es eigentlich, dass jemand am Hungertuch nagt? Was ist das denn für ein Tuch? Die Antwort gibt's jetzt.
1: Ich hab gar nichts verstanden.
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3: Wer am Hungertuch nagt, der hat wirklich sehr großen Hunger oder befindet sich auch in der Not. So oder so, die Situation ist gerade nicht gut. Verwendet wird die Redewendung aber schon bereits seit dem 16. Jahrhundert und der Ursprung geht sogar bis in das Jahr 1000 nach Christus zurück, heißt es zumindest. Im Mittelalter wurde nämlich in den Wochen vor Ostern, also in der Fastenzeit, der Altarraum durch ein Tuch vom übrigen Kirchenraum abgetrennt. Dieses Tuch hat man Palm-, Hunger- oder auch Fastentuch genannt. Es sollte nämlich daran erinnern, dass Christi sich während seines Leidens verhüllt hat und die Gläubigen somit an ihre eigenen Sünden erinnern. Ursprünglich hat man auch am Hungertuch nähen gesagt, weil man es eben auch selbst genäht hat. Nähen wurde dann mit der Zeit irgendwann in Nagen umgewandelt und so entstand dann die Redewendung am Hungertuch nagen.
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0: Ein Baby, das im Sommer geboren wird, ist im Herbst oder Winter noch sehr klein und anfällig für Atemwegsinfektionen. Genau in dieser Zeit beginnt typischerweise die RSV-Saison, in der das Risiko einer Infektion mit diesem Virus hoch ist. Dr. Anna-Katharina von Schnurbein, Fachärztin für Frauenheilkunde und Geburtshilfe.
1: Für Erwachsene ist eine Infektion mit dem RSV-Virus meist eine harmlose Erkältung. In den ersten 6 Monaten eines Säuglings kann aber eine Infektion deutlich ernster oder sogar lebensbedrohlich verlaufen. Ihre Atemwege sind noch sehr klein und ihr Immunsystem muss sich erst noch entwickeln.
0: Hat sich der Säugling infiziert, ist eine Behandlung schwierig, da man nur die Symptome lindern kann. Eine RSV-Vorsorge ist daher umso wichtiger. Schwangere können das Thema deshalb schon vor der Geburt aktiv angehen.
1: Es gibt verschiedene Vorsorgemöglichkeiten für die Neugeborenen. Zum einen können ihnen möglichst schnell nach der Geburt monoklonale Antikörper als RSV-Schutz injiziert werden. Damit wird durch diese sogenannte passive Immunisierung ein Schutz vor schweren RSV-Erkrankungen erzielt. Zum anderen kann sich die werdende Mutter während der Schwangerschaft gegen RSV impfen lassen. Dann übertragen sich die dadurch gebildeten Antikörper gegen RSV auf das Ungeborene und das Baby kommt bereits ab dem ersten Atemzug mit einem sofortigen Schutz auf die Welt.
0: Die Impfung der Mutter ist zwischen Schwangerschaftswoche 24 und 36 möglich. Das Prinzip der sogenannten maternalen Immunisierung wird auch bei der Impfung gegen Keuchhusten angewandt, um Neugeborene zu schützen.
1: Durch eine geeignete RSV-Vorsorge können Babys entsprechend frühzeitig vor der Saison vor schweren RSV-Erkrankungen geschützt werden. Ich bespreche daher das Thema RSV-Impfung rechtzeitig bei der Schwangerschaftsvorsorge mit den Patientinnen und ihren Partnern.
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0: Direkt in der Stadt gibt's gerade 22 Grad. In Bottenbach und Rosenkopf liegen wir bei 21 Grad.
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3: Ich bin Diana Kramer. Rund 14.000 Menschen hier in Deutschland sind laut Schätzungen des Robert-Koch-Instituts in diesem Jahr bereits in Zusammenhang mit Hitzeperioden gestorben. Das entspricht fast 17 Sterbefällen pro 100.000 Einwohner, geht aus einem aktuellen RKI-Bericht hervor.
4: Es sind bisher deutlich mehr Menschen infolge von Hitze gestorben als in den vergangenen Jahren. Für die hohe Zahl dieses Jahr fällt die starke Hitzewelle Ende Juni besonders schwer ins Gewicht. Das RKI schätzt, dass zu dem Zeitpunkt über 9000 Menschen gestorben sind. Die Temperaturen lagen in diesen Tagen an vielen Orten in Deutschland über 40 Grad. Besonders gefährlich ist Hitze für alte Menschen. Etwas mehr als die Hälfte der Toten war 85 Jahre alt oder älter. Die Gesamtzahl der diesjährigen Hitzetoten könnte sogar noch höher liegen. Tine Klimach, Berlin.
3: Grünen-Fraktionschefin Katharina Dröge hat mit Blick auf die Hitzewelle, die vielen Toten und auch Waldbrände infolge der Klimakrise Bundeskanzler Friedrich Merz Schweigen und Untätigkeit vorgeworfen. Der Kanzler schweige und tue nichts, sagte sie bei NTV. Aus ihrer Sicht scheine der Kanzler zu hoffen, dass er während seines Urlaubs nicht zuständig sei. Die Menschen würden aber erwarten, dass ein Kanzler in dieser Lage handelt, so Dröge. Zeitdruck und jede Menge Stress. Jeder zweite Azubi hierzulande fühlt sich psychisch belastet. Das ist das Ergebnis einer Umfrage des Deutschen Gewerkschaftsbunds unter jungen Leuten für den Ausbildungsreport 2026.
5: Zeit- und Leistungsdruck, zu wenig Personal, das sind die Hauptkritikpunkte der Azubis. Viele sagen aber auch, wir kommen mit unserem Geld kaum über die Runden. Viele sind also unzufrieden, so viele wie noch nie, seitdem es den Ausbildungsreport überhaupt gibt. Frust herrscht danach vor allem im Friseurhandwerk und der Hotelbranche. Von Industriemechanikern und Verwaltungsangestellten kommt dagegen eher ein Daumen hoch. Claudia Wächter, Nachrichtenredaktion.
3: Der Lotto-Jackpot mit der Maximalhöhe von 50 Millionen Euro ist zum zweiten Mal in Folge geknackt worden. Wie Lotto Bremen mitteilte, gehen 16,6 Millionen Euro einmal nach Hessen und zweimal nach Niedersachsen. Erst am Wochenende hatte ein Tipper aus Thüringen 50 Millionen gewonnen. Zuvor hatte seit Ende März niemand die 6 richtigen Zahlen plus Superzahl getippt. Das war laut Lotto Rekord.
2: Und jetzt noch mehr Informationen aus unserer Region.
6: Mit Max Wischermann. Schönen guten Tag. Die K74 zwischen Konfig und Zweibrücken wird auf einer Länge von 1,8 Kilometern erneuert. Wegen der rund 7-monatigen Bauarbeiten bleibt die Kreisstraße vollständig gesperrt. Eine Umleitung ist eingerichtet. Außerdem in den Regionalnachrichten um halb. Auf dem Zweibrücker Nordpfad ist ein Radfahrer auf regennasser Fahrbahn mit einem stehenden Auto zusammengestoßen. Der 31-Jährige verletzte sich an der Schulter und musste im Krankenhaus behandelt werden. Und Kaiserslautern hat den 750. Jahrestag seiner Stadtrechte mit einem ökonomischen Festgottesdienst in der Stiftskirche gefeiert. Im Mittelpunkt standen die Stadtgeschichte, das Engagement der Bürger und der gesellschaftliche Zusammenhalt. Ausführliche Nachrichten aus der Region gibt's wieder. Um halb.
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0: Über Kaiserslautern, Pirmasens und Zweibrücken liegt am Vormittag noch eine dicke Wolkendecke. Dazu sind es schon gut 21 bis 22 Grad. Im Laufe des Tages wird's milder und teils freundlicher, mit Höchstwerten um 25 bis 26 Grad. Erst morgen Abend mischen sich dann wieder ein paar Regentropfen dazwischen.
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7: Keine Staus momentan, ihr kommt gut durch. Gute Fahrt.
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7: Blitzer gibt es und zwar in Kaiserslautern. Wir haben in der Gottlieb-Daimler-Straße einen Blitzer stehen. Fahrtrichtung Uni, da steht ein weißer Kastenwagen in der 30er-Zone. Den hatten es unter anderem die Anne und aber auch der Olli gemeldet. Vielen, vielen Dank dafür. Und wir haben noch immer diesen Blitzanhänger stehen in der Donnersbergstraße. Der Blitz in beide Fahrtrichtungen. Höhe Umweltamt dort in der 50er-Zone. Und wenn ihr noch was entdeckt, dann melden an die 0631 75 00 und viermal die 7.
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0: Direkt in der Stadt gibt's gerade 22 Grad. In Bottenbach und Rosenkopf liegen wir bei 21 Grad.
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2: Mit Max Wischermann. Schönen guten Tag. Die Polizei hat in Kaiserslautern einen mutmaßlichen Dieb gestellt. Ein Zeuge soll den 26-Jährigen dabei beobachtet haben, wie er im Lothringer Dell an mehreren Fahrzeugen hantierte. Als Einsatzkräfte ihn im Blechhammerweg fanden, versuchte er nach Polizeiangaben davonzulaufen. In der Umgebung entdeckten die Beamten einen dreistelligen Bargeldbetrag, der möglicherweise aus einem Diebstahl stammt. Das Geld wurde sichergestellt, gegen den Mann wird ermittelt, außerdem erhielt er einen Platzverweis. Bei einem Verkehrsunfall auf dem Nordpfad in Zweibrücken ist am Dienstagnachmittag ein Radfahrer leicht verletzt worden. Der 31-Jährige kam nach Angaben der Polizei einem Auto auf regennasser Fahrbahn ungebremst entgegen. Der 61-jährige Autofahrer brachte seinen Wagen zum Stillstand. Der Radfahrer konnte offenbar nicht mehr rechtzeitig bremsen und prallte gegen das stehende Fahrzeug. Bei dem anschließenden Sturz kugelte sich der 31-Jährige die Schulter aus. Er wurde in ein Krankenhaus gebracht und konnte die Klinik noch am selben Tag wieder verlassen. Kaiserslautern hat am Dienstagabend den 750. Jahrestag der Verleihung der Stadtrechte mit einem ökonomischen Festgottesdienst in der Stiftskirche gefeiert. Vertreter aus Kirche, Politik und Gesellschaft würdigten die Geschichte der Stadt und blickten zugleich auf ihre weitere Entwicklung. Ministerpräsident Gordon Schnieder hob die Verbindung von Tradition, Wissenschaft und Innovationskraft hervor. Oberbürgermeisterin Beate Kimmel stellte besonders den Zusammenhalt und das ehrenamtliche Engagement der Menschen in Kaiserslautern heraus. Nach dem Gottesdienst trugen sich Kimmel, Schnieder, Kirchenpräsidentin Dorothee Wüst und Bischof Karl-Heinz Wiesemann in das Goldene Buch der Stadt ein. Auf der K74 zwischen Konfich und Zweibrücken beginnen am Montag, dem 24. August, die eigentlichen Ausbauarbeiten. Die Kreisstraße ist bereits seit dem 17. August für vorbereitende Arbeiten vollständig gesperrt. Erneuert wird ein rund 1,8 Kilometer langer Abschnitt vom Ortsausgang Konfich bis zum Outlet-Kreisel. Der erste Bauabschnitt reicht bis zum Truppacher Hof und soll bis zum Jahresende fertiggestellt werden. Die Zufahrt zum Hof bleibt von Zweibrücken aus möglich. Über den Winter soll die Strecke vorübergehend freigegeben werden, bevor die Arbeiten im Frühjahr 2027 weitergehen. Die Umleitung führt über Stambach, Dellfeld und die Landesstraßen 471, 477 und 480. Die gesamte Maßnahme soll rund 7 Monate dauern und kostet etwa 2,5 Millionen Euro.
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0: Über Kaiserslautern, Pirmasens und Zweibrücken liegt am Vormittag noch eine dicke Wolkendecke. Dazu sind es schon gut 21 bis 22 Grad. Im Laufe des Tages wird's milder und teils freundlicher, mit Höchstwerten um 25 bis 26 Grad. Erst morgen Abend mischen sich dann wieder ein paar Regentropfen dazwischen.
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4: Auf den Straßen sieht es momentan gut aus. Keine großen Staus. Wir wünschen euch eine angenehme Fahrt.
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4: Geblitzt wird heute unter anderem in der Gottlieb-Daimler-Straße in Kaiserslautern in Fahrtrichtung Uni. Da kurz vor der Brücke steht ein weißer Kastenwagen in der 30er-Zone. Hat uns unter anderem Anne, Olli, aber auch die liebe Bianca gemeldet. Danke euch. Und wenn ihr noch was entdeckt, dann melden wie immer an die 0631 75 00 4x die 7.
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2: Ein Teil aus einem 3D-Drucker ist fertig. Ist hart, stabil, genau in Form. Aber wenn man es nicht mehr braucht, reicht die passende Chemikalie und das Teil zerlegt sich wieder in seine Bausteine. Ja, das haben Forschende an der Uni Heidelberg jetzt entwickelt. Normalerweise wird beim 3D-Druck flüssiger Kunststoff mit Licht fest. Der fertige Gegenstand ist dann kaum zu recyceln. Irgendwann bleibt eben nur noch der Müll. Die neue Drucktinte hat jetzt aber einen kleinen Trick. In jeder langen Kunststoffkette steckt eine Sollbruchstelle. Im Alltag hält das alles ganz normal. Kommt der passende chemische Schlüssel aber dazu, öffnet sich diese eine Stelle und danach zerfällt die ganze Kette innerhalb von Sekunden wie so eine Reihe Dominosteine. Aus den einzelnen Bausteinen machten die Forschenden wieder neue Drucktinte. Sie hatten auch dieselben Eigenschaften wie vorher. Also ein kaputtes Teil aus dem 3D-Drucker könnte zum Rohstoff für das nächste werden. Der Drucker hätte damit etwas, das vielen Dingen fehlt, nämlich so eine Art Rückwärtsgang.
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0: In Eisenborn und Delfeld gibt's gerade 21 Grad. Tröben meldet 22 Grad.
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3: Ich bin Diana Kramer. Grünen-Fraktionschefin Katharina Dröge hat Bundeskanzler Friedrich Merz Schweigen und Untätigkeit in der Klimakrise vorgeworfen. Brutale Hitze, tausende Tote und der Kanzler schweige. Dazu brennende Wälder und der Kanzler informiere sich und tue ansonsten nichts, sagte Dröge im Frühstart von NTV.
4: Friedrich Merz scheint ja zu hoffen, dass, wenn er im Urlaub ist und niemand ihn sieht, auch niemand auf die Idee kommt, dass er vielleicht zuständig sein könnte, die Folgen der Klimakrise zu bekämpfen. Und das ist aber nicht der Fall. Die Menschen warten gerade darauf, dass ein Kanzler handelt.
3: Grünen-Fraktionschefin Katharina Dröge. Bundeskanzler Merz verliert in der Bevölkerung auch in Abwesenheit weiter an Rückhalt. Im neuen ZDF-Politbarometer kommt er auf einer Skala von plus 5 bis minus 5 auf einen Wert von minus 1,9. Laut ZDF ein persönlicher Negativrekord für Merz. SPD-Chef und Vizekanzler Lars Klingbeil liegt mit minus 0,6 auch weiter im Negativbereich. Angeführt wird die Liste von Verteidigungsminister Boris Pistorius mit einem Wert von 1,3. Schlusslicht der Top-10-Liste ist AfD. Chefin Alice Weidel mit minus 2,5. Der Iran hat die Drohung von US-Präsident Donald Trump, das Land mit einem Wirtschaftskrieg zu überziehen, scharf zurückgewiesen. Die Ankündigung diene dazu, von eigenen Problemen in den USA abzulenken, schrieb Außenminister Araghchi auf der Plattform X.
5: Der wirtschaftliche Terrorismus der USA gefährde die weltweite Ökonomie, schrieb der iranische Außenminister. Trump hatte erst in der Nacht mit dem Wirtschaftskrieg gedroht. Länder, die den Iran unterstützten, müssten mit gewaltigen wirtschaftlichen Konsequenzen rechnen. Und bereits jetzt ist der Iran durch weitreichende Sanktionen international isoliert. Das Land hat jedoch ein ausgeklügeltes System, um die Sanktionen zu umgehen. Die wirtschaftliche Lage im Land ist dennoch weiterhin äußerst schlecht. Amira Rajab, Beirut.
3: Unwetterstürme mit gleich zwei bestätigten Tornados haben in Teilen Deutschlands schwere Schäden angerichtet. Mindestens eine Person kam dabei in Rheinland-Pfalz ums Leben. Die Frau wurde von einem Baum erschlagen. Weitere Menschen wurden verletzt, Dutzende Gebäude zerstört. Im brandenburgischen Fürstenwalde und in Wetzlar in Hessen ereigneten sich Tornados, wie der Deutsche Wetterdienst bestätigte.
2: Und jetzt noch mehr Informationen aus unserer Region.
6: Mit Max Wischermann. Schönen guten Tag. Die K74 zwischen Kontwig und Zweibrücken wird auf einer Länge von 1,8 Kilometern erneuert. Wegen der rund siebenmonatigen Bauarbeiten bleibt die Kreisstraße vollständig gesperrt. Eine Umleitung ist eingerichtet. Außerdem in den Regionalnachrichten um halb. Auf dem Zweibrücker Nordpfad ist ein Radfahrer auf regennasser Fahrbahn mit einem stehenden Auto zusammengestoßen. Der 31-Jährige verletzte sich an der Schulter und musste im Krankenhaus behandelt werden. Und Kaiserslautern hat den 750. Jahrestag seiner Stadtrechte mit einem ökonomischen Festgottesdienst in der Stiftskirche gefeiert. Im Mittelpunkt standen die Stadtgeschichte, das Engagement der Bürger und der gesellschaftliche Zusammenhalt. Ausführliche Nachrichten aus der Region gibt's wieder. Um halb.
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0: Über Kaiserslautern, Pirmasens und Zweibrücken liegt zur Mittagszeit erstmal noch eine dicke Wolkendecke. Dazu klettern die Temperaturen auf 21 bis knapp 25 Grad. In Schneckenhausen und Gersbach wird es nachmittags nur zögerlich freundlicher, während Riedelberg bis etwa 25 Grad schafft. Am Abend zieht es dann überall wieder zusammen. Und morgen wird es insgesamt etwas kühler und im Laufe des Tages auch unbeständiger.
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7: Kurzer Verkehrscheck. Aktuell kommt ihr da soweit gut durch. Ich wünsche euch eine gute und sichere Fahrt.
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7: Es wird geblitzt in Obernheim, Kirchenarnbach in der Pirmasenser Straße. Bei euch sind 30 km/h erlaubt. Außerdem haben wir einen Blitzer auf der A62 in Fahrtrichtung Trier, kurz vorm Kreuz zur A6 in der 100er-Zone. Und auf der A6 selbst in Fahrtrichtung Kaiserslautern von Saarbrücken aus kommt, haben wir auch noch einen Blitzer, ebenfalls in Höhe der Kreuzung zur A62. 100 km/h sind auch bei euch erlaubt. Kurzer Blick auf die A6 zwischen Enkenbach-Alzenborn und Wattenheim. Auch hier steht ein Blitzer in der 100er-Zone. 30er-Zone. Und zu guter Letzt schauen wir nach Kaiserslautern. Es wird immer noch geblitzt in der Donnersbergstraße in Höhe der Gärtnereistraße in beiden Fahrtrichtungen. Außerdem steht ein Blitzer im Dunkeltälchen in der 30er-Zone. Und noch einmal bei euch auf dem Benjarück in der Sickingerstraße ebenfalls 30 erlaubt. Habt ihr noch was entdeckt unterwegs, dann gebt uns einfach Bescheid, durchklingeln oder eine WhatsApp schreiben über die 0631 75 00 4x die 7.
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7: Die besten Hits aller Zeiten bei eurer Antenne. Schön, dass ihr mit dabei seid. Unter anderem gibt es für euch Belinda Carlisle, für euch Iggy Kelly. Und jetzt starten wir rein mit Genesis. Schönen Donnerstag.
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0: In Eisenborn und Delfeld gibt es gerade 21 Grad, Tröben meldet 22 Grad.
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2: Mit Max Wischermann. Schönen guten Tag. Die Polizei hat in Kaiserslautern einen mutmaßlichen Dieb gestellt. Ein Zeuge soll den 26-Jährigen dabei beobachtet haben, wie er im Lothringer Dell an mehreren Fahrzeugen hantierte. Als Einsatzkräfte ihn im Blechhammerweg fanden, versuchte er nach Polizeiangaben davonzulaufen. In der Umgebung entdeckten die Beamten einen dreistelligen Bargeldbetrag, der möglicherweise aus einem Diebstahl stammt. Das Geld wurde sichergestellt, gegen den Mann wird ermittelt, außerdem erhielt er einen Platzverweis. Bei einem Verkehrsunfall auf dem Nordpfad in Zweibrücken ist am Dienstagnachmittag ein Radfahrer leicht verletzt worden. Der 31-Jährige kam nach Angaben der Polizei einem Auto auf regennasser Fahrbahn ungebremst entgegen. Der 61-jährige Autofahrer brachte seinen Wagen zum Stillstand. Der Radfahrer konnte offenbar nicht mehr rechtzeitig bremsen und prallte gegen das stehende Fahrzeug. Bei dem anschließenden Sturz kugelte sich der 31-Jährige die Schulter aus. Er wurde in ein Krankenhaus gebracht und konnte die Klinik noch am selben Tag wieder verlassen. Kaiserslautern hat am Dienstagabend den 750. Jahrestag der Verleihung der Stadtrechte mit einem ökonomischen Festgottesdienst in der Stiftskirche gefeiert. Vertreter aus Kirche, Politik und Gesellschaft würdigten die Geschichte der Stadt und blickten zugleich auf ihre weitere Entwicklung. Ministerpräsident Gordon Schnieder hob die Verbindung von Tradition, Wissenschaft und Innovationskraft hervor. Oberbürgermeisterin Beate Kimmel stellte besonders den Zusammenhalt und das ehrenamtliche Engagement der Menschen in Kaiserslautern heraus. Nach dem Gottesdienst trugen sich Kimmel, Schnieder, Kirchenpräsidentin Dorothee Wüst und Bischof Karl-Heinz Wiesemann in das Goldene Buch der Stadt ein. Auf der K74 zwischen Konfig und Zweibrücken beginnen am Montag, dem 24. August, die eigentlichen Ausbauarbeiten. Die Kreisstraße ist bereits seit dem 17. August für vorbereitende Arbeiten vollständig gesperrt. Erneuert wird ein rund 1,8 Kilometer langer Abschnitt vom Ortsausgang Konfig bis zum Outlet-Kreisel. Der erste Bauabschnitt reicht bis zum Truppacher Hof und soll bis zum Jahresende fertiggestellt werden. Die Zufahrt zum Hof bleibt von Zweibrücken aus möglich. Über den Winter soll die Strecke vorübergehend freigegeben werden, bevor die Arbeiten im Frühjahr 2027 weitergehen. Die Umleitung führt über Stambach, Delfeld und die Landesstraßen 471, 477 und 480. Die gesamte Maßnahme soll rund 7 Monate dauern und kostet etwa 2,5 Millionen Euro.
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0: Über Kaiserslautern, Pirmasens und Zweibrücken liegt zur Mittagszeit erstmal noch eine dicke Wolkendecke. Dazu klettern die Temperaturen auf 21 bis knapp 25 Grad. In Schneckenhausen und Gersbach wird es nachmittags nur zögerlich freundlicher, während Riedelberg bis etwa 25 Grad schafft. Am Abend zieht es dann überall wieder zusammen. Und morgen wird es insgesamt etwas kühler und im Laufe des Tages auch unbeständiger.
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4: Kurzer Blick zu euch auf die Straßen. Derzeit ist da soweit alles im grünen Bereich. Kommt gut durch.
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4: Blitzer haben wir aktuell in Obernheim, Kirchenarnbach, in der 30er-Zone, in der Pirmasenser Straße. Außerdem haben wir Blitzer auf der A62 in Fahrtrichtung Trier, kurz vorm Kreuz zur A6 in der 100er-Zone. Und auf der A6 selbst haben wir noch zwei Blitzer, einmal Saarbrücken Richtung Kaiserslautern in Höhe des Kreuzes zur A62, 100 km/h bei euch erlaubt. Und zwischen den Abfahrten Enkenbach-Alsenborn und Wattenheim wird noch geknipst in der 130er-Zone. Wir schauen nach Kaiserslautern, hier steht immer noch ein Blitzer in der Donnersbergstraße in Höhe der Gärtnereistraße. In beiden Fahrtrichtungen wird hier geblitzt, 50 km/h erlaubt. Außerdem haben wir Blitzer im Dunkeltälchen in der 30er-Zone und nochmal auf dem Benjarück in der Sickinger Straße. 30 km/h sind auch bei euch erlaubt. Habt ihr unterwegs noch etwas entdeckt, dann gebt uns einfach Bescheid über die 0631 75 00 4x die 7.
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2: Hüpfburg, Kinderolympiade und jede Menge süße Pausen, das gibt's am Samstag bei G-Cosmetic. Die feiern nämlich ab 14 Uhr ihr Sommerfest in der Kehrstraße 18 in Mehlingen-Balborn. Dazu gibt's Kaffee und Kuchen, Eis, Cocktails sowie Aktionen im Parfüm-Outlet. Ein Teil der Einnahmen wird übrigens gespendet, also das Ganze ist auch für einen guten Zweck. Einen Eintrittspreis oder eine Anmeldung gibt's nicht. Stockbrot rösten, Marshmallows naschen und gemeinsam am Feuer sitzen, das könnt ihr am Samstag beim CVJM in Pirmasens tun. Die laden nämlich von 19 bis 21 Uhr zum Lagerfeuerabend ein. Gefeiert wird im Hof des CVJM-Hauses in der Schachenstraße 103. Teilnahme ist kostenlos und wer möchte, kann natürlich den Verein mit einer kleinen Spende unterstützen. Live-Musik, Grillduft und ein gemütlicher Biergarten warten am Samstag in Zweibrücken. Der Wanderverein feiert ab 17 Uhr Sommerfest in der Krummacker Hütte in Ixheim. Am Sonntag geht's ab 10 Uhr mit Frühschoppen, Mittagessen und weiterer Musik dann weiter. Der Eintritt ist frei, also schaut einfach rum. Am Sonntag feiert die ZAK von 10.30 Uhr bis 17 Uhr ihren 10. Kapiteltaler Almabtrieb. Im Abfallwirtschaftszentrum sorgen die XXL Steirer und Andreas Hastreiter für Musik. Dazu gibt's bayerische Spezialitäten, Hüpfburg und Kinderprogramm. Und weil die Parkplätze begrenzt sind, steht auf dem Gelände ein Shuttle bereit. Der Eintritt ist kostenlos. Habt ihr noch etwas für unsere Veranstaltungstipps? Dann schickt uns doch gerne alle Infos an die 0631 75 00 4 mal die 7.
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0: In Lohnsfeld sind es 23 Grad, in Winzeln 22 und in Wiesbach ebenfalls 23 Grad.
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3: Ich bin Thomas Brockt. Ein Tupfer verbleibt nach der OP im Kieferknochen. Laborwerte werden vertauscht. Rund 11.700 mutmaßliche Behandlungsfehler haben Experten im vergangenen Jahr im Auftrag der Krankenkassen begutachtet. Mit zum Teil gravierenden Folgen. In jedem vierten Fall haben die Patienten gesundheitliche Schäden davongetragen.
4: Dem falschen Patienten wird eine Niere entfernt, eine Horrorvorstellung. Doch 150 solcher und ähnlicher absolut krasser Fälle gab es tatsächlich, etwas mehr als im Jahr zuvor. Und für solche schweren, aber vermeidbaren Fehler fordern die Experten ein verpflichtendes Meldesystem. Knapp 100 Patienten starben sogar durch Behandlungsfehler. Die geplanten Einsparungen im Gesundheitssystem sehen die Fachleute übrigens kritisch. Claudia Wächter, Nachrichtenredaktion.
3: In Deutschland sind laut Schätzungen des Robert-Koch-Instituts in diesem Jahr rund 14.000 Menschen in Zusammenhang mit Hitze gestorben. Das entspricht fast 17 Sterbefällen pro 100.000 Einwohner, geht aus einem aktuellen RKI-Bericht hervor. Er betrachtet den Zeitraum vom 6. April bis 9. August. Damit sind in diesem Jahr bisher deutlich mehr Menschen infolge von Hitze gestorben als sonst in ganzen Jahren. Nachdem der Deutsche Wetterdienst bereits einen Tornado in Brandenburg bestätigt hatte, ist jetzt klar, auch in Hessen hat es einen Tornado gegeben. Er ist am Abend durch den Raum Wetzlar gefegt und hat eine Schneise der Verwüstung hinterlassen.
5: Nach Angaben der Feuerwehr wurden in Wetzlar rund 60 Häuser beschädigt. Die Schäden reichen demnach von einzelnen fehlenden Dachziegeln bis hin zu einer totalen Dachabdeckung. Ein ähnliches Bild ergab sich nach dem Tornado in Fürstenwalde in Brandenburg. Unter anderem ist hier ein Baumstamm in ein Wohnhaus gestürzt und ragte dann in die Küche des Hauses. Die heftigen Unwetter haben vergangene Nacht in vielen Teilen Deutschlands schwere Schäden angerichtet. Eine Frau kam dabei ums Leben. Fiona Reinhardt, Nachrichtenredaktion.
3: Bundeskanzler Merz verliert weiter an Rückhalt in der Bevölkerung. Im neuen ZDF-Politbarometer kommt er bei der Frage, was halten Sie von, auf einer Skala von plus 5 bis minus 5 auf einen Wert von minus 1,9. Laut ZDF ein persönlicher Negativrekord für Merz. SPD-Chef und Vizekanzler Klingbeil liegt mit minus 0,6 auch weiter im Negativbereich. Angeführt wird die Liste von Verteidigungsminister Pistorius mit einem Wert von plus 1,3.
2: Und jetzt noch mehr Informationen aus unserer Region.
6: Mit Max Wischermann. Schönen guten Tag. Die K74 zwischen Konfig und Zweibrücken wird auf einer Länge von 1,8 Kilometern erneuert. Wegen der rund siebenmonatigen Bauarbeiten bleibt die Kreisstraße vollständig gesperrt. Eine Umleitung ist eingerichtet. Außerdem in den Regionalnachrichten um halb. Auf dem Zweibrücker Nordpfad ist ein Radfahrer auf regennasser Fahrbahn mit einem stehenden Auto zusammengestoßen. Der 31-Jährige verletzte sich an der Schulter und musste im Krankenhaus behandelt werden. Und Kaiserslautern hat den 750. Jahrestag seiner Stadtrechte mit einem ökonomischen Festgottesdienst in der Stiftskirche gefeiert. Im Mittelpunkt standen die Stadtgeschichte, das Engagement der Bürger und der gesellschaftliche Zusammenhalt. Ausführliche Nachrichten aus der Region gibt's wieder. Um halb.
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0: Zwischen Kaiserslautern, Pirmasens und Zweibrücken zeigt sich der Donnerstag ziemlich freundlich gemischt. Mal klar, mal wolkig, dazu trocken und angenehm warm. In Balborn liegt die Luft bei gut 21 Grad, in Delfeld bei rund 24 Grad und in Tröben sogar bei 25 Grad. Am Abend wird es überall spürbar ruhiger und etwas kühler, aber der Sommer bleibt noch klar am Start.
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7: Kurzer Blick auf die Straßen. Aktuell kommt ihr da soweit problemlos durch. Ich wünsche euch eine gute und sichere Fahrt.
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7: Es wird immer noch geblitzt, wenn ihr in Obernheim, Kirchenarnbach unterwegs seid, in der Pirmasenser Straße. Bei euch sind 30 km/h erlaubt. Außerdem haben wir Blitzer auf der A62 Richtung Trier, kurz vorm Kreuz zur A6 in der 100er-Zone. Und auf der A6 selbst, Saarbrücken Richtung Kaiserslautern, wird eure Geschwindigkeit kontrolliert, ebenfalls in Höhe des Kreuzes zur A62, auch hier in der 100er-Zone. Kurzer Blick auf die A6 zwischen den Abfahrten Engenbach-Altenborn und Wattenheim. Auch hier steht noch Blitzer in der 130er-Zone. Und der letzte Blick geht nach Kaiserslautern. Hier wird immer noch geknipst in der Donnersbergstraße in Höhe der Gärtnereistraße in beiden Fahrtrichtungen. 50 km/h bei euch erlaubt. Außerdem haben wir Blitzer im Dunkeltälchen in der 30er-Zone und auf dem Benjarück in der Sickinger Straße. Hier steht auch ein Blitzer, 30 km/h bei euch erlaubt. Falls ihr unterwegs noch etwas seht, dann gebt uns einfach Bescheid über die 0631 75 00 4x die 7.
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7: Kurz nach zwei, euer Donnerstagmittag bei der Antenne. Schön, dass ihr mit dabei seid. Ja, und wer in den letzten Tagen viel mit dem Auto hier in der Region unterwegs war, wird es gemerkt haben. Viele Baustellen haben wir aktuell am Start. Einige kommen noch dazu. Und was da alles auf euch noch zukommt an Baustellen oder was aktuell sogar schon an Baustellen ansteht, klären wir gleich mal auf nach zwei Hits. Wir starten rein mit den Bengals. If She Knew What She Wants. Schönen Donnerstag.
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0: Achtung, liebe Autofahrer, es gibt neue Sperrungen und diesmal trifft es gleich zwei wichtige Verbindungen rund um Kaiserslautern und Zweibrücken. Was gerade los ist auf unseren Straßen, weiß Kollege Marco.
1: Zunächst einmal gibt's eine Entlastung, das ist schon mal die gute Nachricht. Die L395 zwischen der Stadtgrenze Kaiserslautern und der Eselfürth soll ab morgen wieder freigegeben werden. Lange bleibt's dort allerdings nicht baustellenfrei. Ab Montag ist nämlich die L401 zwischen der Eselfürth und dem nördlichen Ortseingang von Mehlingen dann voll gesperrt. Die Fahrbahn wird in insgesamt 4 Abschnitten erneuert. Die Arbeiten sollen 16 Wochen dauern, also bis in den Dezember rein. Wer von Lautern nach Mehlingen will, wird dann über die L395 nach Enkenbach-Alsenborn umgeleitet. Aus Richtung Sembach ist auch die Strecke über Balborn und Otterberg möglich. Pendler sollten deshalb ab Montag mehr Zeit einplanen. Auch zwischen Konfig und Zweibrücken geht's am Montag richtig los. Dort beginnen die Ausbauarbeiten auf der K74 zwischen dem Ortsausgang Konfig und dem Kreisel am Zweibrücker Fashion Outlet. Wichtig ist, gesperrt ist die Strecke schon seit dem 17. August für vorbereitende Arbeiten. Der erste Bauabschnitt reicht bis zum Trupperer Hof und soll bis zum Jahresende abgeschlossen werden. Der Hof bleibt von Zweibrücken aus aber erreichbar. Die großräumige Umleitung führt unter anderem über Starnbach, Dellfeld und die L480. Im Frühjahr 2027 folgt dann der zweite Bauabschnitt. Außerdem gibt es noch bestehende Baustellen in Lautern und Zweibrücken. In der Merkurstraße in Kaiserslautern ist weiterhin die Fahrtrichtung stadteinwärts gesperrt seit Anfang dieser Woche. Und auch auf der L471 bei Zweibrücken bleibt nur die Richtung Konfig geöffnet. Also wer von Konfig zur A8 will, muss weiterhin durch Zweibrücken ausweichen. Wir wünschen euch viel Geduld.
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0: In Lohnsfeld sind es 23 Grad, in Winzeln 22 und in Wiesbach ebenfalls 23 Grad.
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2: Mit Max Wischermann. Schönen guten Tag. Die Polizei hat in Kaiserslautern einen mutmaßlichen Dieb gestellt. Ein Zeuge soll den 26-Jährigen dabei beobachtet haben, wie er im Lothringer Dell an mehreren Fahrzeugen hantierte. Als Einsatzkräfte ihn im Blechhammerweg fanden, versuchte er nach Polizeiangaben davonzulaufen. In der Umgebung entdeckten die Beamten einen dreistelligen Bargeldbetrag, der möglicherweise aus einem Diebstahl stammt. Das Geld wurde sichergestellt, gegen den Mann wird ermittelt, außerdem erhielt er einen Platzverweis. Bei einem Verkehrsunfall auf dem Nordpfad in Zweibrücken ist am Dienstagnachmittag ein Radfahrer leicht verletzt worden. Der 31-Jährige kam nach Angaben der Polizei einem Auto auf regennasser Fahrbahn ungebremst entgegen. Der 61-jährige Autofahrer brachte seinen Wagen zum Stillstand. Der Radfahrer konnte offenbar nicht mehr rechtzeitig bremsen und prallte gegen das stehende Fahrzeug. Bei dem anschließenden Sturz kugelte sich der 31-Jährige die Schulter aus. Er wurde in ein Krankenhaus gebracht und konnte die Klinik noch am selben Tag wieder verlassen. Kaiserslautern hat am Dienstagabend den 750. Jahrestag der Verleihung der Stadtrechte mit einem ökonomischen Festgottesdienst in der Stiftskirche gefeiert. Vertreter aus Kirche, Politik und Gesellschaft würdigten die Geschichte der Stadt und blickten zugleich auf ihre weitere Entwicklung. Ministerpräsident Gordon Schnieder hob die Verbindung von Tradition, Wissenschaft und Innovationskraft hervor. Oberbürgermeisterin Beate Kimmel stellte besonders den Zusammenhalt und das ehrenamtliche Engagement der Menschen in Kaiserslautern heraus. Nach dem Gottesdienst trugen sich Kimmel, Schnieder, Kirchenpräsidentin Dorothee Wüst und Bischof Karl-Heinz Wiesemann in das Goldene Buch der Stadt ein. Auf der K74 zwischen Konfig und Zweibrücken beginnen am Montag, dem 24. August, die eigentlichen Ausbauarbeiten. Die Kreisstraße ist bereits seit dem 17. August für vorbereitende Arbeiten vollständig gesperrt. Erneuert wird ein rund 1,8 Kilometer langer Abschnitt vom Ortsausgang Konfig bis zum Outlet-Kreisel. Der erste Bauabschnitt reicht bis zum Truppacher Hof und soll bis zum Jahresende fertiggestellt werden. Die Zufahrt zum Hof bleibt von zwei Brücken aus möglich. Über den Winter soll die Strecke vorübergehend freigegeben werden, bevor die Arbeiten im Frühjahr 2027 weitergehen. Die Umleitung führt über Stambach, Dellfeld und die Landesstraßen 471, 477 und 480. Die gesamte Maßnahme soll rund 7 Monate dauern und kostet etwa 2,5 Millionen Euro.
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0: Zwischen Kaiserslautern, Pirmasens und Zweibrücken zeigt sich der Donnerstag ziemlich freundlich gemischt. Mal klar, mal wolkig, dazu trocken und angenehm warm. In Balborn liegt die Luft bei gut 21 Grad, in Dellfeld bei rund 24 Grad und in Tröben sogar bei 25 Grad. Am Abend wird es überall spürbar ruhiger und etwas kühler, aber der Sommer bleibt noch klar am Start.
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4: Kurzer Verkehrscheck. Aktuell kommt ihr da soweit gut durch. Ich wünsche euch eine gute und sichere Fahrt.
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4: Es wird geblitzt in Obernheim, Kirchenarnbach in der Pirmasenser Straße. Bei euch sind 30 km/h erlaubt. Außerdem haben wir einen Blitzer auf der A62 in Fahrtrichtung Trier, kurz vorm Kreuz zur A6 in der 100er-Zone. Und auf der A6 selbst in Fahrtrichtung Kaiserslautern von Saarbrücken aus kommt, haben wir auch noch einen Blitzer, ebenfalls in Höhe der Kreuzung zur A62. 100 km/h sind auch bei euch erlaubt. Kurzer Blick auf die A6 zwischen Enkenbach-Alzenborn und Wattenheim. Auch hier steht ein Blitzer in der 130er-Zone. Und zu guter Letzt schauen wir nach Kaiserslautern. Es wird immer noch geblitzt in der Donnersbergstraße in Höhe der Gärtnereistraße in beiden Fahrtrichtungen. Außerdem steht ein Blitzer im Dunkeltälchen in der 30er-Zone. Und noch einmal bei euch auf dem Benjarück in der Sickingerstraße ebenfalls 30 erlaubt. Habt ihr noch was entdeckt unterwegs, dann gebt uns einfach Bescheid. Durchklingeln oder eine WhatsApp schreiben über die 0631 75 00 4x die 7.
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2: 20. August 2017. Pink ist neu in den Charts mit What About Us. What about us? Als Pink diesen Song rausbringt, fragen sich viele, geht es hier um Politik und soll das vielleicht eine Fortsetzung ihres Songs Dear Mr. President sein? Und diese Fragen sind berechtigt. Pink singt von den zerstörten Hoffnungen vieler Menschen und sie klagt, man wäre schon zu lange für dumm verkauft worden. An eine konkrete Person wendet sie sich in diesem Fall nicht. Daher könnte man auch heraushören, es ginge um gescheiterte Beziehungen und um die Liebe. Pink bleibt hier relativ schwammig. Vielleicht ist sie einfach ein bisschen vorsichtiger geworden in ihren Äußerungen. Jedenfalls ist sie stolz auf den Song und das teilt sie ihren Fans zur Veröffentlichung auch auf Instagram mit. Und dieser Stolz ist absolut berechtigt, denn What About Us ist eine fantastische moderne Nummer mit einem ganz neuen Sound von Pink. Und das macht so oder so einfach Spaß zu hören, ganz egal, ob es jetzt um Politik oder um Liebe geht.

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1: Wer schwanger ist, denkt jetzt im Sommer wahrscheinlich an Hitze, Vorsorgetermine, Babykleidung oder den Klinikkoffer, aber eher nicht an Atemwegsinfektionen im Herbst und Winter. Dabei kann jetzt ein wichtiger Moment sein, um über einen Schutz für das Baby nachzudenken, vor allem vor dem respiratorischen Syncytialvirus, kurz RSV. Mehr von meiner Kollegin Sophia Benz.
2: Ein Baby, das im Sommer geboren wird, ist im Herbst oder Winter noch sehr klein und anfällig für Atemwegsinfektionen. Genau in dieser Zeit beginnt typischerweise die RSV-Saison, in der das Risiko einer Infektion mit diesem Virus hoch ist. Dr. Anna-Katharina von Schnurbein, Fachärztin für Frauenheilkunde und Geburtshilfe.
3: Für Erwachsene ist eine Infektion mit dem RSV-Virus meist eine harmlose Erkältung. In den ersten 6 Monaten eines Säuglings kann aber eine Infektion deutlich ernster oder sogar lebensbedrohlich verlaufen. Ihre Atemwege sind noch sehr klein und ihr Immunsystem muss sich erst noch entwickeln.
2: Hat sich der Säugling infiziert, ist eine Behandlung schwierig, da man nur die Symptome lindern kann. Eine RSV-Vorsorge ist daher umso wichtiger. Schwangere können das Thema deshalb schon vor der Geburt aktiv angehen.
3: Es gibt verschiedene Vorsorgemöglichkeiten für die Neugeborenen. Zum einen können ihnen möglichst schnell nach der Geburt monoklonale Antikörper als RSV-Schutz injiziert werden. Damit wird durch diese sogenannte passive Immunisierung ein Schutz vor schweren RSV-Erkrankungen erzielt. Zum anderen kann sich die werdende Mutter während der Schwangerschaft gegen RSV impfen lassen. Dann übertragen sich die dadurch gebildeten Antikörper gegen RSV auf das Ungeborene und das Baby kommt bereits ab dem ersten Atemzug mit einem sofortigen Schutz auf die Welt.
2: Die Impfung der Mutter ist zwischen Schwangerschaftswoche 24 und 36 möglich. Das Prinzip der sogenannten maternalen Immunisierung wird auch bei der Impfung gegen Keuchhusten angewandt, um Neugeborene zu schützen.
3: Durch eine geeignete RSV-Vorsorge können Babys entsprechend frühzeitig vor der Saison vor schweren RSV-Erkrankungen geschützt werden. Ich bespreche daher das Thema RSV-Impfung rechtzeitig bei der Schwangerschaftsvorsorge mit den Patientinnen und ihren Partnern.
1: Mehr Infos bekommt ihr bei eurer Frauenärztin oder eurem Frauenarzt. Sprecht das Thema RSV-Vorsorge in der Schwangerschaft ruhig bei der nächsten Vorsorgeuntersuchung an. Infos zum Thema gibt's übrigens auch bei uns auf unserer Homepage im Ratgeber.
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0: In Hirschhorn gibt es 24 Grad, Gersbach liegt bei 23 Grad und Althornbach meldet 25 Grad.
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3: Ich bin Thomas Brockt. Rund 14.000 Menschen in Deutschland sind laut Schätzungen des Robert-Koch-Instituts in diesem Jahr bereits im Zusammenhang mit Hitzeperioden gestorben. Das entspricht fast 17 Sterbefällen pro 100.000 Einwohner, wie aus dem aktuellen RKI-Bericht hervorgeht. Er betrachtet den Zeitraum vom 6. April bis 9. August.
4: Es sind bisher deutlich mehr Menschen infolge von Hitze gestorben als in den vergangenen Jahren. Für die hohe Zahl dieses Jahr fällt die starke Hitzewelle Ende Juni besonders schwer ins Gewicht. Das RKI schätzt, dass zu dem Zeitpunkt über 9000 Menschen gestorben sind. Die Temperaturen lagen in diesen Tagen an vielen Orten in Deutschland über 40 Grad. Besonders gefährlich ist Hitze für alte Menschen. Etwas mehr als die Hälfte der Toten war 85 Jahre alt oder älter. Tine Klimach, Nachrichtenredaktion.
3: Der Klimawandel könnte einer Studie zufolge die Fläche von Vegetationsbränden in Europa künftig deutlich ausweiten. Je nach Ausmaß der Erderwärmung könnte die von Feuern betroffene jährliche Fläche demnach bis Ende des Jahrhunderts im Vergleich zu heute um 39% steigen, möglicherweise aber auch noch höher, so ein internationales Forschungsteam. Davon wären Mitteleuropa, weite Teile Westeuropas und der Mittelmeerraum besonders betroffen. Auch bei medizinischen Eingriffen kommen Pannen vor und die Folgen können gravierend sein. Rund 11.700 mutmaßliche Behandlungsfehler haben Experten im vergangenen Jahr im Auftrag der Krankenkassen begutachtet. In jedem vierten Fall haben die Patienten gesundheitliche Schäden davongetragen.
5: In falschen Patienten wird eine Niere entfernt, eine Horrorvorstellung. Doch 150 solcher und ähnlicher absolut krasser Fälle gab es tatsächlich, etwas mehr als im Jahr zuvor. Und für solche schweren, aber vermeidbaren Fehler fordern die Experten ein verpflichtendes Meldesystem. Knapp 100 Patienten starben sogar durch Behandlungsfehler. Claudia Wächter, Nachrichtenredaktion.
3: Bundeskanzler Merz verliert weiter an Rückhalt in der Bevölkerung. Im neuen ZDF-Politbarometer kommt er bei der Frage, was halten Sie von, auf einer Skala von plus 5 bis minus 5 auf einen Wert von minus 1,9. Laut ZDF ein persönlicher Negativrekord für Merz. SPD-Chef und Vizekanzler Klingbeil liegt mit minus 0,6 auch weiter im Negativbereich. Angeführt wird die Liste von Verteidigungsminister Pistorius mit einem Wert von plus 1,3.
2: Und jetzt noch mehr Informationen aus unserer Region.
6: Mit Geraldine Werner, schönen guten Tag. Zeitkapsel in Kaiserslautern bewahrt Erinnerungen an das 750. Stadtjubiläum für kommende Generationen. Außerdem in den Regionalnachrichten um halb. Das 4,1 Millionen Euro teure Abwasserprojekt in der Pirmasenser Gründelle liegt im Zeit- und Kostenplan. Und beim Lauterer Ehrenamtstag präsentieren sich am Samstag, den 29. August, 100 Initiativen und Organisationen in der Kaiserslauterer Innenstadt. Ausführliche Nachrichten aus der Region gibt's wieder um halb.
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0: Über Kaiserslautern, Pirmasens und Zweibrücken liegt am Nachmittag viel graue Decke über dem Himmel. Nur zwischendurch blitzt mal etwas freundlichere Luft durch. Dazu liegen die Temperaturen meist um 22 bis 24 Grad, also angenehm mild. In Weilerbach wird's etwas ruhiger mit 22 Grad. In Winsberg bleibt es am mildesten und in Wiesbach kann es später sogar noch mal etwas unruhiger werden.
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7: Kurzer Blick zu euch auf die Straßen. Derzeit ist da soweit alles im grünen Bereich. Kommt gut durch.
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7: Blitzer haben wir aktuell in Obernheim, Kirchenarnbach in der 30er-Zone in der Pirmasenser Straße. Außerdem haben wir Blitzer auf der A62 in Fahrtrichtung Trier, kurz vorm Kreuz zur A6 in der 100er-Zone. Und auf der A6 selbst haben wir noch zwei Blitzer. Einmal Saarbrücken Richtung Kaiserslautern in Höhe des Kreuzes zur A62, 100 km/h bei euch erlaubt. Und zwischen den Abfahrten Enkenbach-Alsenborn und Wattenheim wird noch geknipst in der 130er-Zone. Wir schauen nach Kaiserslautern. Hier steht immer noch ein Blitzer in der Donnersbergstraße in Höhe der Gärtnereistraße. In beiden Fahrtrichtungen wird hier geblitzt, 50 km/h erlaubt. Außerdem haben wir Blitzer im Dunkeltälchen in der 30er-Zone und nochmal auf dem Benjarück in der Sickinger Straße. 30 km/h sind auch bei euch erlaubt. Habt ihr unterwegs noch etwas entdeckt, dann gebt uns einfach Bescheid über die 0631 75 00 4x die 7.
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7: Euer Donnerstagnachmittag bei der Antenne. Schön, dass ihr am Start seid. Und Donnerstag heißt wie immer Kinotag bei uns. Es laufen wieder viele spannende Filme in unseren regionalen Kinos. Und was ihr so heute Abend vor der großen Leinwand sehen könnt, klären wir gleich mal auf nach zwei Hits.
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0: Im Cinema Europa in Zweibrücken wird es heute Nachmittag zum Kinoabenteuer für die ganze Familie. In Paw Patrol, der Dino-Film, geraten Ryder und die Welpen nach einem geheimnisvollen Sturm auf eine tropische Insel voller Dinosaurier. Dort warten keine normalen Rettungseinsätze, sondern richtig große Dino-Missionen. Die Paw Patrol trifft auf Rex und muss verhindern, dass Bürgermeister Besserwisser auf der Insel noch mehr Chaos anrichtet. Paw Patrol, der Dino-Film, läuft heute um 17.30 Uhr im Cinema Europa in Zweibrücken. In der UCI-Kinowelt in Kaiserslautern wird es heute Abend episch. Die Odyssee erzählt die berühmte Geschichte von Odysseus, der nach dem Trojanischen Krieg eigentlich nur nach Hause will. Doch seine Reise zurück nach Ithaka wird zur jahrelangen Prüfung. Gefährliche Inseln, göttliche Gegner, Versuchungen und immer wieder die Frage, ob er seine Familie überhaupt wiedersehen wird. Während Odysseus ums Überleben kämpft, wartet zu Hause Penelope und der Druck in seinem Königreich wächst. Die Odyssee läuft heute um 19.30 Uhr in der UCI-Kinowelt in Kaiserslautern. Im Valhalla Kinocenter in Pirmasens geht es heute Abend tief hinein ins Dunkle. In Insidious Out of the Further steht Gemma im Mittelpunkt, eine junge Mutter, die mit ihrer Tochter in das Haus zurückkehrt, in dem sie aufgewachsen ist. Dort entdeckt sie, dass sie Zugang zum Further hat, dieser unheimlichen Zwischenwelt voller verlorener Seelen. Was zunächst wie eine Gabe wirkt, wird schnell zur Gefahr, denn wer diese Welt betritt, weiß nie, was von dort zurückkommt. Insidious Out of the Further läuft heute um 21 Uhr im Valhalla Kinocenter in Pirmasens. Und egal für welchen Film ihr euch entscheidet, wir wünschen euch ganz viel Spaß im Kino.
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0: In Hirschhorn gibt's 24 Grad, Gersbach liegt bei 23 Grad und Althornbach meldet 25 Grad.
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2: Mit Geraldine Werner, schönen guten Tag. Kaiserslautern hat am 750. Jahrestag der Verleihung der Stadtrechte eine Zeitkapsel in der Innenstadt verschlossen. Sie befindet sich unter einer Glasabdeckung auf der Grünfläche zwischen Touristinformation und Fruchthalle. In der Kapsel liegen unter anderem eine Kopie der historischen Stadtrechtsurkunde, eine aktuelle Tageszeitung, ein Stadtplan und Erinnerungsstücke aus dem Jubiläumsjahr. Oberbürgermeisterin Beate Kimmel ergänzte außerdem zwei eigens gestaltete 0-Euro-Scheine. Eine Infotafel weist auf die Zeitkapsel hin. Das rund 4,1 Millionen Euro teure Abwasserprojekt in der Gründelle in Pirmasens liegt nach Angaben der Stadt im Zeit- und Kostenrahmen. Bis zum Jahresende sollen dort ein neues Regenüberlaufbecken und ein neues Pumpwerk entstehen. Die Arbeiten verlaufen bislang wie geplant. Die mehr als 50 Jahre alte Anlage ist undicht und technisch überholt. Das neue Becken wird deutlich kleiner dimensioniert und erhält moderne Pumpen sowie eine neue Trafostation. Für das Projekt wurde außerdem bereits eine rund 1,5 Kilometer lange Druckleitung verlegt. Auch dieser Teil der Arbeiten ist damit abgeschlossen. Kaiserslauterns Innenstadt steht am Samstag, den 29. August, im Zeichen des Ehrenamts. Rund 100 Initiativen und Organisationen stellen sich ab 11 Uhr rund um die Fruchthalle, die Touristinformation, den Stiftsplatz und die Stiftskirche vor. Zum Programm gehören eine Sport- und Spielermeile, eine Blaulichtmeile sowie Musik-, Tanz- und Sportvorführungen. Ab 19 Uhr schließen die Bands Lautra Souls und Taste of Vibes den ersten Tag des Ehrenamtwochenendes ab. Wegen des Aufbaus wird der Stiftsplatz teilweise bereits ab Mittwoch, den 26. August um 8 Uhr gesperrt. Während der Veranstaltungen am Samstag und Sonntag kommt es in weiten Teilen der Innenstadt zu zusätzlichen Straßensperrungen. Die Zufahrt zur Tiefgarage des Sachs-Hotels und zur Bismarckstraße bleibt möglich. Und die Stadt Pirmasens bietet Schülerinnen und Schülern ab 16 Jahren Ferienjobs beim Wirtschafts- und Servicebetrieb an. Vom 5. bis 16. Oktober stehen leichte Garten-, Handwerks- und Reinigungsarbeiten in Grünanlagen, Parks und auf Spielplätzen an. Der Stundenlohn beträgt 13,90 Euro. Bewerbungen sind bis Sonntag, 30. August, ausschließlich über das Karriereportal der Stadt möglich. Sollten mehr Bewerbungen als Stellen eingehen, wird ausgelost.
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0: Über Kaiserslautern, Pirmasens und Zweibrücken liegt am Nachmittag viel graue Decke über dem Himmel. Nur zwischendurch blitzt mal etwas freundlichere Luft durch. Dazu liegen die Temperaturen meist um 22 bis 24 Grad, also angenehm mild. In Weilerbach wird's etwas ruhiger mit 22 Grad. In Winsberg bleibt es am mildesten und in Wiesbach kann es später sogar noch mal etwas unruhiger werden.
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4: Kurzer Blick auf die Straßen. Aktuell kommt ihr da soweit problemlos durch. Ich wünsche euch eine gute und sichere Fahrt.
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4: Es wird immer noch geblitzt, wenn ihr in Obernheim, Kirchenarnbach unterwegs seid, in der Pirmasenser Straße. Bei euch sind 30 km/h erlaubt. Außerdem haben wir Blitzer auf der A62 Richtung Trier, kurz vorm Kreuz zur A6 in der 100er Zone. Und auf der A6 selbst, Saarbrücken Richtung Kaiserslautern, wird eure Geschwindigkeit kontrolliert, ebenfalls in Höhe des Kreuzes zur A62, auch hier in der 100er Zone. Kurzer Blick auf die A6 zwischen den Abfahrten Engenbach-Altenborn und Wattenheim. Auch hier steht noch Blitzer in der 130er-Zone. Und der letzte Blick geht nach Kaiserslautern. Hier wird immer noch geknipst in der Donnersbergstraße in Höhe der Gärtnereistraße in beiden Fahrtrichtungen. 50 km/h bei euch erlaubt. Außerdem haben wir Blitzer im Dunkeltälchen in der 30er-Zone und auf dem Benjarück in der Sickinger Straße. Hier steht auch ein Blitzer, 30 km/h bei euch erlaubt. Falls ihr unterwegs noch etwas seht, dann gebt uns einfach Bescheid über die 0631 75 00 4x die 7.
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0: In Balborn gibt's gerade 22 Grad, in Schweigs 24 Grad und in Delfeld 23 Grad.
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3: Ich bin Thomas Brock. Wegen des Verdachts der Bestechlichkeit wird in der JVA Bremen gegen 23 Verdächtige ermittelt. Das teilte die Bremer Staatsanwaltschaft mit. Ermittelt wird demnach gegen 6 Beschäftigte des Gefängnisses sowie Häftlinge.
4: Konkret geht es wohl um Drogen, aber auch Lebensmittel und Handys sollen Gefängnismitarbeiter in den Knast geschmuggelt haben. Dort wurden die Sachen dann zum Teil weiterverkauft. Ermittler haben deshalb heute auch mehrere Wohnungen in Bremen und Knastzellen durchsucht. Ähnliche Fälle gab es vor kurzem auch in NRW-Gefängnissen. Da hatten einige Mitarbeiter sogar Bestechungsabos im Angebot.

0: Angebot, um Häftlinge vor Kontrollen zu warnen. Claudia Wächter, Nachrichtenredaktion.
1: 9- bis 10-Jährige sollen künftig eine neue Vorsorgeuntersuchung, bekannt als U-Untersuchung, beim Kinderarzt als Kassenleistung bekommen. Das hat der gemeinsame Bundesausschuss beschlossen, der festlegt, welche medizinischen Leistungen gesetzlich Versicherte in Anspruch nehmen können. Untersucht werden sollen besonders ein mögliches Übergewicht, die körperliche Aktivität, die Bildschirmzeit und psychische Auffälligkeiten. Bisher gibt es U-Untersuchungen bis kurz nach dem 5. Geburtstag der Kinder. Rund 14.000 Menschen in Deutschland sind laut Schätzungen des Robert-Koch-Instituts in diesem Jahr bereits im Zusammenhang mit Hitzeperioden gestorben. Das entspricht fast 17 Sterbefällen pro 100.000 Einwohner, wie aus dem aktuellen RKI-Bericht hervorgeht. Er betrachtet den Zeitraum vom 6. April bis 9. August.
2: Es sind bisher deutlich mehr Menschen infolge von Hitze gestorben als in den vergangenen Jahren. Für die hohe Zahl dieses Jahr fällt die starke Hitzewelle Ende Juni besonders schwer ins Gewicht. Das RKI schätzt, dass zu dem Zeitpunkt über 9000 Menschen gestorben sind. Die Temperaturen lagen in diesen Tagen an vielen Orten in Deutschland über 40 Grad. Besonders gefährlich ist Hitze für alte Menschen. Etwas mehr als die Hälfte der Toten war 85 Jahre alt oder älter. Tine Klimach, Nachrichtenredaktion.
1: Der Klimawandel könnte einer Studie zufolge die Fläche von Vegetationsbränden in Europa künftig deutlich ausweiten. Je nach Ausmaß der Erderwärmung könnte die von Feuern betroffene jährliche Fläche demnach bis Ende des Jahrhunderts im Vergleich zu heute um 39% steigen, möglicherweise aber auch noch höher, so ein internationales Forschungsteam. Davon wären Mitteleuropa, weite Teile Westeuropas und der Mittelmeerraum besonders betroffen.
3: Und jetzt noch mehr Informationen aus unserer Region.
4: Mit Geraldine Werner, schönen guten Tag. Zeitkapsel in Kaiserslautern bewahrt Erinnerungen an das 750. Stadtjubiläum für kommende Generationen. Außerdem in den Regionalnachrichten um halb. Das 4,1 Millionen Euro teure Abwasserprojekt in der Pirmasenser Gründelle liegt im Zeit- und Kostenplan. Und beim Lauterer Ehrenamtstag präsentieren sich am Samstag, den 29. August, 100 Initiativen und Organisationen in der Kaiserslauterer Innenstadt. Ausführliche Nachrichten aus der Region gibt's wieder um halb.
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5: Über Kaiserslautern, Pirmasens und Zweibrücken liegt heute Nachmittag ein ziemlich ruhiger Mix aus Wolken und etwas Sonne bei 23 bis 25 Grad. In den nächsten Stunden wird's zunehmend dichter, vielerorts ist es eher bedeckt als freundlich. Morgen bleibt's erst ähnlich mau, bevor sich am Nachmittag stellenweise leichter Regen und im Verlauf auch kräftigere Schauer dazu gesellen.
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7: Kurzer Verkehrscheck. Aktuell kommt ihr da soweit gut durch. Ich wünsche euch eine gute und sichere Fahrt.
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7: Es wird geblitzt in Obernheim, Kirchenarnbach in der Pirmasenser Straße. Bei euch sind 30 km/h erlaubt. Außerdem haben wir einen Blitzer auf der A62 in Fahrtrichtung Trier, kurz vorm Kreuz zur A6 in der 100er-Zone. Und auf der A6 selbst in Fahrtrichtung Kaiserslautern von Saarbrücken aus kommt, haben wir auch noch einen Blitzer, ebenfalls in Höhe der Kreuzung zur A62. 100 km/h sind auch bei euch erlaubt. Kurzer Blick auf die A6 zwischen Enkenbach-Alzenborn und Wattenheim. Auch hier steht ein Blitzer in der 130er-Zone. Und zu guter Letzt schauen wir nach Kaiserslautern. Es wird immer noch geblitzt in der Donnersbergstraße in Höhe der Gärtnereistraße in beiden Fahrtrichtungen. Außerdem steht ein Blitzer im Dunkeltälchen in der 30er-Zone. Und noch einmal bei euch auf dem Benjarück in der Sickingerstraße, ebenfalls 30 erlaubt. Habt ihr noch was entdeckt unterwegs, dann gebt uns einfach Bescheid. Durchklingeln oder eine WhatsApp schreiben über die 0631 75 00 4x die 7.
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7: Kurz nach 4, euer Donnerstagnachmittag bei der Antenne. Schön, dass ihr mit am Start seid. Und es stehen natürlich wieder viele tolle Veranstaltungen an bei uns in der Region. Und was ihr die Woche noch so unternehmen könnt, erfahrt ihr gleich nach 2 Hits in unseren Veranstaltungstipps.
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2: Hüpfburg, Kinderolympiade und jede Menge süße Pausen, das gibt's am Samstag bei G-Cosmetic. Die feiern nämlich ab 14 Uhr ihr Sommerfest in der Kehrstraße 18 in Mehlingen-Balborn. Dazu gibt's Kaffee und Kuchen, Eis, Cocktails sowie Aktionen im Parfüm-Outlet. Ein Teil der Einnahmen wird übrigens gespendet, also das Ganze ist auch für einen guten Zweck. Einen Eintrittspreis oder eine Anmeldung gibt's nicht. Stockbrot rösten, Marshmallows naschen und gemeinsam am Feuer sitzen, das könnt ihr am Samstag beim CVJM in Pirmasens tun. Die laden nämlich von 19 bis 21 Uhr zum Lagerfeuerabend ein. Gefeiert wird im Hof des CVJM-Hauses in der Schachenstraße 103. Teilnahme ist kostenlos und wer möchte, kann natürlich den Verein mit einer kleinen Spende unterstützen. Live-Musik, Grillduft und ein gemütlicher Biergarten warten am Samstag in Zweibrücken. Der Wanderverein feiert ab 17 Uhr Sommerfest in der Krummacker Hütte in Ixheim. Am Sonntag geht's ab 10 Uhr mit Frühshoppen, Mittagessen und weiterer Musik dann weiter. Der Eintritt ist frei, also schaut einfach rum. Am Sonntag feiert die ZAK von 10.30 Uhr bis 17 Uhr ihren 10. Kapiteltaler Almabtrieb. Im Abfallwirtschaftszentrum sorgen die XXL Steirer und Andreas Hastreiter für Musik. Dazu gibt's bayerische Spezialitäten, Hüpfburg und Kinderprogramm. Und weil die Parkplätze begrenzt sind, steht auf dem Gelände ein Shuttle bereit. Der Eintritt ist kostenlos. Habt ihr noch etwas für unsere Veranstaltungstipps? Dann schickt uns doch gerne alle Infos an die 0631 75 00 4x die 7.
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0: In Balborn gibt's gerade 22 Grad, in Schweix 24 Grad und in Dellfeld 23 Grad.
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2: Mit Geraldine Werner, schönen guten Tag. Kaiserslautern hat am 750. Jahrestag der Verleihung der Stadtrechte eine Zeitkapsel in der Innenstadt verschlossen. Sie befindet sich unter einer Glasabdeckung auf der Grünfläche zwischen Touristinformation und Fruchthalle. In der Kapsel liegen unter anderem eine Kopie der historischen Stadtrechtsurkunde, eine aktuelle Tageszeitung, ein Stadtplan und Erinnerungsstücke aus dem Jubiläumsjahr. Oberbürgermeisterin Beate Kimmel ergänzte außerdem zwei eigens gestaltete 0-Euro-Scheine. Eine Infotafel weist auf die Zeitkapsel hin. Das rund 4,1 Millionen Euro teure Abwasserprojekt in der Gründelle in Pirmasens liegt nach Angaben der Stadt im Zeit- und Kostenrahmen. Bis zum Jahresende sollen dort ein neues Regenüberlaufbecken und ein neues Pumpwerk entstehen. Die Arbeiten verlaufen bislang wie geplant. Die mehr als 50 Jahre alte Anlage ist undicht und technisch überholt. Das neue Becken wird deutlich kleiner dimensioniert und erhält moderne Pumpen sowie eine neue Trafostation. Für das Projekt wurde außerdem bereits eine rund 1,5 Kilometer lange Druckleitung verlegt. Auch dieser Teil der Arbeiten ist damit abgeschlossen. Kaiserslauterns Innenstadt steht am Samstag, den 29. August, im Zeichen des Ehrenamts. Rund 100 Initiativen und Organisationen stellen sich ab 11 Uhr rund um die Fruchthalle, die Touristinformation, den Stiftsplatz und die Stiftskirche vor. Zum Programm gehören eine Sport- und Spielermeile, eine Blaulichtmeile sowie Musik-, Tanz- und Sportvorführungen. Ab 19 Uhr schließen die Bands Lautra Souls und Taste of Vibes den ersten Tag des Ehrenamtwochenendes ab. Wegen des Aufbaus wird der Stiftsplatz teilweise bereits ab Mittwoch, den 26. August um 8 Uhr gesperrt. Während der Veranstaltungen am Samstag und Sonntag kommt es in weiten Teilen der Innenstadt zu zusätzlichen Straßensperrungen. Die Zufahrt zur Tiefgarage des Sachs-Hotels und zur Bismarckstraße bleibt möglich. Und die Stadt Pirmasens bietet Schülerinnen und Schülern ab 16 Jahren Ferienjobs beim Wirtschafts- und Servicebetrieb an. Vom 5. bis 16. Oktober stehen leichte Garten-, Handwerks- und Reinigungsarbeiten in Grünanlagen, Parks und auf Spielplätzen an. Der Stundenlohn beträgt 13,90 Euro. Bewerbungen sind bis Sonntag, 30. August, ausschließlich über das Karriereportal der Stadt möglich. Sollten mehr Bewerbungen als Stellen eingehen, wird ausgelost.
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0: Über Kaiserslautern, Pirmasens und Zweibrücken liegt heute Nachmittag ein ziemlich ruhiger Mix aus Wolken und etwas Sonne bei 23 bis 25 Grad. In den nächsten Stunden wird es zunehmend dichter, vielerorts ist es eher bedeckt als freundlich. Morgen bleibt es erst ähnlich mau, bevor sich am Nachmittag stellenweise leichter Regen und im Verlauf auch kräftigere Schauer dazu gesellen.
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4: Kurzer Blick zu euch auf die Straßen. Derzeit ist da soweit alles im grünen Bereich. Kommt gut durch.
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4: Blitzer haben wir aktuell in Obernheim, Kirchenarnbach, in der 30er-Zone, in der Pirmasenser Straße. Außerdem haben wir Blitzer auf der A62 in Fahrtrichtung Trier, kurz vorm Kreuz zur A6 in der 100er-Zone. Und auf der A6 selbst haben wir noch zwei Blitzer. Einmal Saarbrücken Richtung Kaiserslautern in Höhe des Kreuzes zur A62, 100 km/h bei euch erlaubt. Und zwischen den Abfahrten Enkenbach-Alsenborn und Wattenheim wird noch geknipst in der 130er-Zone. Wir schauen nach Kaiserslautern. Hier steht immer noch ein Blitzer in der Donnersbergstraße in Höhe der Gärtnereistraße. In beiden Fahrtrichtungen wird hier geblitzt, 50 km/h erlaubt. Außerdem haben wir Blitzer im Dunkeltälchen in der 30er-Zone und nochmal auf dem Benjarück in der Sickinger Straße. 30 km/h sind auch bei euch erlaubt. Habt ihr unterwegs noch etwas entdeckt, dann gebt uns einfach Bescheid über die 0631 75 00 4 mal die 7.
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2: Ein Teil aus dem 3D-Drucker ist fertig. Es ist hart, stabil und genau in Form. Aber wenn man es nicht mehr braucht, reicht die passende Chemikalie und das Teil zerlegt sich wieder in seine Bausteine. Das haben Forschende an der Uni Heidelberg entwickelt. Normalerweise wird beim 3D-Druck flüssiger Kunststoff mit Licht fest. Der fertige Gegenstand ist dann kaum zu recyceln. Irgendwann bleibt nur der Müll. Die neue Drucktinte hat einen kleinen Trick. In jeder kleinen Kunststoffkette steckt eine Sollbruchstelle. Im Alltag hält alles ganz normal. Kommt der passende chemische Schlüssel dazu, öffnet sich diese eine Stelle. Danach zerfällt die ganze Kette innerhalb von Sekunden, wie eine Reihe Dominosteine. Aus den einzelnen Bausteinen machten die Forschenden wieder neue Drucktinte. Sie hatte dieselben Eigenschaften wie vorher. Ein kaputtes Teil aus dem 3D-Drucker könnte also zum Rohstoff für das nächste werden. Der Drucker hätte damit etwas, das vielen Dingen fehlt, einen echten Rückwärtsgang.

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0: In Hirschhorn und Bottenbach gibt's gerade 25 Grad, Riedeberg meldet 26 Grad.
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3: Ich bin Thomas Brockt. Aus der schwächelnden deutschen Wirtschaft kamen zuletzt überraschend positive Zahlen dank wachsender Exporte. Diese Entwicklung werde durch eine neue Belastung schon wieder ausgebremst, heißt es von der Bundesbank, die auf Dürre und Niedrigwasser in deutschen Flüssen verweist.
4: Mit einem Wachstum von 0,4% in den ersten sechs Monaten des Jahres hatte die deutsche Wirtschaft den aktuellen Krisen rund um den Iran-Krieg getrotzt, vor allem weil die Nachfrage aus dem Ausland angezogen hatte. Die dürfte aber wegen steigender Transportkosten und längeren Lieferzeiten durch Niedrigwasser jetzt schon wieder einen Dämpfer bekommen, so die Bundesbank. Die auch beim privaten Konsum wenig optimistisch ist, der werde durch steigende Preise belastet, die auch mit dem ausgelaufenen Tankrabatt zu tun hätten. Jan-Henner

0: Schweizer Nachrichtenredaktion.
1: Der im belgischen Naturschutzgebiet Hohes Venn wütende Brand ist nach offiziellen Angaben inzwischen insgesamt kontrolliert. Laut dem Gouverneur der Provinz Lüttich dürfte sich das Feuer nicht weiter ausbreiten, sofern das Wetter stabil bleibt und keine unvorhergesehenen Ereignisse eintreten. Im westlichen Teil des Brandgebiets gelte die Lage als vollständig gebändigt, hieß es. Im Osten dagegen sei die Situation noch nicht unter Kontrolle. Wegen des Verdachts der Bestechlichkeit wird in der JVA Bremen gegen 23 Verdächtige ermittelt. Das teilte die Bremer Staatsanwaltschaft mit. Ermittelt wird demnach gegen 6 Beschäftigte des Gefängnisses sowie Häftlinge.
2: Konkret geht's wohl um Drogen, aber auch Lebensmittel und Handys sollen Gefängnismitarbeiter in den Knast geschmuggelt haben. Dort wurden die Sachen dann zum Teil weiterverkauft. Ermittler haben deshalb heute auch mehrere Wohnungen in Bremen und Knastzellen durchsucht. Ähnliche Fälle gab's vor kurzem auch in NRW-Gefängnissen. Da hatten einige Mitarbeiter sogar Bestechungsabos im Angebot, um Häftlinge vor Kontrollen zu warnen. Claudia Wächter, Nachrichtenredaktion.
1: 9- bis 10-Jährige sollen künftig eine neue Vorsorgeuntersuchung, bekannt als U-Untersuchung, beim Kinderarzt als Kassenleistung bekommen. Das hat der gemeinsame Bundesausschuss beschlossen, der festlegt, welche medizinischen Leistungen gesetzlich Versicherte in Anspruch nehmen können. Untersucht werden sollen besonders ein mögliches Übergewicht, die körperliche Aktivität, die Bildschirmzeit und psychische Auffälligkeiten. Bisher gibt es U-Untersuchungen bis kurz nach dem 5. Geburtstag der Kinder.
3: Und jetzt noch mehr Informationen aus unserer Region.
4: Mit Geraldine Werner, schönen guten Tag. Zeitkapsel in Kaiserslautern bewahrt Erinnerungen an das 750. Stadtjubiläum für kommende Generationen. Außerdem in den Regionalnachrichten um 5:30. Das 4,1 Millionen Euro teure Abwasserprojekt in der Pirmasenser Gründelle liegt im Zeit- und Kostenplan. Und beim Lauterer Ehrenamtstag präsentieren sich am Samstag, den 29. August, 100 Initiativen und Organisationen in der Kaiserslauterer Innenstadt. Ausführliche Nachrichten aus der Region gibt's wieder um 5:30.
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5: In und rund um Kaiserslautern, Pirmasens und Zweibrücken liegt der Nachmittag bei 24 bis 26 Grad. Dazu mal mehr Wolken, mal sogar freundliche Auflockerungen. Besonders im Raum Zweibrücken ist es noch am sonnigsten, während es Richtung Kaiserslautern eher bedeckt wirkt. Später ziehen die Wolken dichter und in der Nacht wird es merklich kühler. Morgen bleibt es insgesamt etwas gedämpfter mit 20 bis 24 Grad und im Süden schon den ersten Schauerzeichen.
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7: Kurzer Blick auf die Straßen. Aktuell kommt ihr da soweit problemlos durch. Ich wünsche euch eine gute und sichere Fahrt.
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7: Es wird immer noch geblitzt, wenn ihr in Obernheim, Kirchenarnbach unterwegs seid, in der Pirmasenser Straße. Bei euch sind 30 km/h erlaubt. Außerdem haben wir einen Blitzer auf der A62 Richtung Trier, kurz vorm Kreuz zur A6 in der 100er-Zone. Und auf der A6 selbst, Saarbrücken Richtung Kaiserslautern, wird eure Geschwindigkeit kontrolliert, ebenfalls in Höhe des Kreuzes zur A62, auch hier in der 100er-Zone. Kurzer Blick auf die A6 zwischen den Abfahrten Engenbach-Altenborn und Wattenheim. Auch hier steht noch Blitzer in der 130er-Zone. Und der letzte Blick geht nach Kaiserslautern. Hier wird immer noch geknipst in der Donnersbergstraße in Höhe der Gärtnereistraße in beiden Fahrtrichtungen. 50 km/h bei euch erlaubt. Außerdem haben wir Blitzer im Dunkeltälchen in der 30er-Zone und auf dem Benjarück in der Sickinger Straße. Hier steht auch ein Blitzer, 30 km/h bei euch erlaubt. Falls ihr unterwegs noch etwas seht, dann gebt uns einfach Bescheid über die 0631 75 00 4x die 7.
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7: Kurz nach 5 bei eurer Antenne. Schön, dass ihr mit dabei seid. Ich weiß nicht, wie es euch geht, aber ich bin bisher dieses Jahr und diesen Sommer noch nicht von einer Wespe gestochen worden. Bin auch sehr froh drum, weil, mal ehrlich, diese Viecher nerven doch wirklich ein bisschen. Trotzdem, man sollte sie gut behandeln und wenn man ein Nest findet, auch richtig handeln. Und was man da tun kann und wie wir uns verhalten sollten, wenn Wespen mal auf dem Balkon oder der Terrasse um uns herumschwirren, klären wir gleich mal auf in aller Ruhe nach 2 Hits.
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1: Kuchen auf dem Tisch, Saft im Glas, Grillgut auf dem Teller und schon sind sie da, Wespen. Viele von euch in und um Kaiserslautern, Pirmasens und Zweibrücken merken gerade, die Tiere sind im Moment wieder ziemlich aktiv. Aber welche Arten sind das eigentlich? Was darf man gegen sie tun und was lieber nicht? Kollege Marco hat sich für uns schlau gemacht.
2: Tja, einige von euch werden es bemerkt haben, im August sind Wespen besonders auffällig. Die Völker sind jetzt groß und viele Tiere suchen nach Zucker und Eiweiß, also genau nach dem, was bei uns draußen auf dem Tisch steht. Meistens geht es um die deutsche Wespe und die gemeine Wespe. Die sind die typischen Gäste an Kuchen, Limo oder Grillteller. Gefährlich sind die nicht automatisch. Die stechen vor allem dann, wenn sie sich bedroht fühlen. Deshalb gilt nicht schlagen, nicht hektisch wackeln und nicht anpusten. Besser ist es eben, Essen und Getränke abzudecken, die Reste schnell wegzuräumen und vor jedem Schluck nochmal den Kontrollblick ins Glas oder in die Dose zu machen. Kinder sollten nach dem Essen Mund und Hände abwischen, damit die Wespen eben nicht direkt angezogen werden. Wenn jetzt eine Wespe zu nahe kommt, kann ein feiner Sprühnebel aus einer sauberen Wasserflasche helfen. Das wirkt für die Tiere dann wie Regen und oft fliegen sie dann weg. Wichtig bei Nestern ist jetzt, bitte nicht selbst ausräuchern, zuschäumen oder zerstören. Viele Wespenarten stehen nämlich unter Schutz, wenn ein Nest wirklich problematisch liegt, zum Beispiel am Hauseingang, am Kinderzimmerfenster oder am Rollladenkasten, dann wendet euch an die untere Naturschutzbehörde oder an einen seriösen Schädlingsbekämpfer. Und noch ein Hinweis, in Kaiserslautern gibt es auch Sichtungen der asiatischen Hornisse. Die ist für Menschen nicht automatisch gefährlicher, gilt aber als invasive Art. Wenn ihr also ein Tier oder ein Nest entdeckt, am besten fotografieren und über den Artenfinder Rheinland-Pfalz melden. Unterm Strich heißt's, Ruhe bewahren, Essen abdecken, Abstand zu den Nestern halten und nur eingreifen, wenn es wirklich nötig ist. Und dann kommen wir auch gut ohne Wespenstich durch den restlichen Sommer.
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1: In Hirschhorn und Bottenbach gibt's gerade 25 Grad. Riedeberg meldet 26 Grad.
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3: Mit Geraldine Werner, schönen guten Tag. Kaiserslautern hat am 750. Jahrestag der Verleihung der Stadtrechte eine Zeitkapsel in der Innenstadt verschlossen. Sie befindet sich unter einer Glasabdeckung auf der Grünfläche zwischen Touristinformation und Fruchthalle. In der Kapsel liegen unter anderem eine Kopie der historischen Stadtrechtsurkunde, eine aktuelle Tageszeitung, ein Stadtplan und Erinnerungsstücke aus dem Jubiläumsjahr. Oberbürgermeisterin Beate Kimmel ergänzte außerdem zwei eigens gestaltete 0-Euro-Scheine. Eine Infotafel weist auf die Zeitkapsel hin. Das rund 4,1 Millionen Euro teure Abwasserprojekt in der Gründelle in Pirmasens liegt nach Angaben der Stadt im Zeit- und Kostenrahmen. Bis zum Jahresende sollen dort ein neues Regenüberlaufbecken und ein neues Pumpwerk entstehen. Die Arbeiten verlaufen bislang wie geplant. Die mehr als 50 Jahre alte Anlage ist undicht und technisch überholt. Das neue Becken wird deutlich kleiner dimensioniert und erhält moderne Pumpen sowie eine neue Trafostation. Für das Projekt wurde außerdem bereits eine rund 1,5 Kilometer lange Druckleitung verlegt. Auch dieser Teil der Arbeiten ist damit abgeschlossen. Kaiserslauterns Innenstadt steht am Samstag, den 29. August, im Zeichen des Ehrenamts. Rund 100 Initiativen und Organisationen stellen sich ab 11 Uhr rund um die Fruchthalle, die Touristinformation, den Stiftsplatz und die Stiftskirche vor. Zum Programm gehören eine Sport- und Spielermeile, eine Blaulichtmeile sowie Musik-, Tanz- und Sportvorführungen. Ab 19 Uhr schließen die Bands Lautra Souls und Taste of Vibes den ersten Tag des Ehrenamtwochenendes ab. Wegen des Aufbaus wird der Stiftsplatz teilweise bereits ab Mittwoch, den 26. August um 8 Uhr gesperrt. Während der Veranstaltungen am Samstag und Sonntag kommt es in weiten Teilen der Innenstadt zu zusätzlichen Straßensperrungen. Die Zufahrt zur Tiefgarage des Sachs-Hotels und zur Bismarckstraße bleibt möglich. Und die Stadt Pirmasens bietet Schülerinnen und Schülern ab 16 Jahren Ferienjobs beim Wirtschafts- und Servicebetrieb an. Vom 5. bis 16. Oktober stehen leichte Garten-, Handwerks- und Reinigungsarbeiten in Grünanlagen, Parks und auf Spielplätzen an. Der Stundenlohn beträgt 13,90 Euro. Bewerbungen sind bis Sonntag, 30. August, ausschließlich über das Karriereportal der Stadt möglich. Sollten mehr Bewerbungen als Stellen eingehen, wird ausgelost.
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1: In und rund um Kaiserslautern, Pirmasens und Zweibrücken liegt der Nachmittag bei 24 bis 26 Grad. Dazu mal mehr Wolken, mal sogar freundliche Auflockerungen. Besonders im Raum Zweibrücken ist es noch am sonnigsten, während es Richtung Kaiserslautern eher bedeckt wirkt. Später ziehen die Wolken dichter und in der Nacht wird es merklich kühler. Morgen bleibt es insgesamt etwas gedämpfter mit 20 bis 24 Grad und im Süden schon den ersten Schauerzeichen.
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5: Kurzer Verkehrscheck. Aktuell kommt ihr da soweit gut durch. Ich wünsche euch eine gute und sichere Fahrt.
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5: Es wird geblitzt in Obernheim, Kirchenanbach in der Pirmasenser Straße. Bei euch sind 30 km/h erlaubt. Außerdem haben wir einen Blitzer auf der A62 in Fahrtrichtung Trier, kurz vorm Kreuz zur A6 in der 100er-Zone. Und auf der A6 selbst in Fahrtrichtung Kaiserslautern von Saarbrücken aus kommt, haben wir auch noch einen Blitzer, ebenfalls in Höhe der Kreuzung zur A62. 100 km/h sind auch bei euch erlaubt. Kurzer Blick auf die A6 zwischen Enkenbach-Alzenborn und Wattenheim. Auch hier steht ein Blitzer in der 130er-Zone. Und zu guter Letzt schauen wir nach Kaiserslautern. Es wird immer noch geblitzt in der Donnersbergstraße in Höhe der Gärtnereistraße in beiden Fahrtrichtungen. Außerdem steht ein Blitzer im Dunkeltälchen in der 30er-Zone. Und noch einmal bei euch auf dem Benjarück in der Sickingerstraße ebenfalls 30 erlaubt. Habt ihr noch was entdeckt unterwegs, dann gebt uns einfach Bescheid, durchklingeln oder eine WhatsApp schreiben über die 0631 75 00 4x die 7.
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2: 20. August 2010. Hertz steigen mit Wonderful Life in die Charts ein. 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Im Song geht es um einen Mann, der Selbstmord begehen will, erzählt Sänger Theo Hutchcraft. Dieser Mann steht auf einer Brücke, bereit, um zu springen. Doch da kommt plötzlich eine Frau vorbei, die ihn davon abbringen will. Die beiden sehen sich und es ist Liebe auf den ersten Blick. Man bekommt durch den Song eine kurze Momentaufnahme aus dem Leben einer fiktiven Person, sagt Hutchcraft. Wie die Geschichte allerdings ausgeht, das weiß man nicht. Er wird in einem Interview gefragt, ob der Song auf eigener Erfahrung beruht. So eine Geschichte hat er persönlich aber nie erlebt. Allerdings entsteht der Song in einer Zeit, in der er sich selbst gewünscht hätte, von jemandem gerettet zu werden. Er bekommt zu dem Zeitpunkt nämlich Sozialhilfe und hat ein Leben ohne Struktur. Das alles ändert sich aber zum Glück mit dem musikalischen Erfolg. Wonderful Life ist ein fantastischer Song und geht durch die Decke. Er erreicht Platz 2 der deutschen Singlecharts. Er bleibt insgesamt 42 Wochen, also mehr als 9 Monate gelistet. 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

0: Lauterbach liegt bei 24 Grad, Tröben meldet 25 Grad und in Wiesbach gibt's 22 Grad.
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3: Ich bin Thomas Brockt. Über Chats im Internet soll er andere Menschen zu Straftaten bis hin zu Mord angestiftet haben. Die Ermittlungen zu dem Fall gegen einen jungen Mann hat jetzt die Bundesanwaltschaft übernommen. Zu den Vorwürfen zählt auch die Mitgliedschaft in einer terroristischen und einer kriminellen Vereinigung.
4: Der junge Mann sitzt bereits in U-Haft und die Ermittler sagen, er hänge rechtsextremen Ideologien nach, habe deshalb auch eine Vereinigung gegründet. Über Chats soll der Mann einen Jungen zum Beispiel dazu gebracht haben, ein anderes Kind zu töten. Andere animierte er, Fahrzeuge abzufackeln. Es geht aber auch um Vergewaltigung und sexuellen Missbrauch. Und viele erinnert das Ganze an einen anderen spektakulären Fall, das Verfahren White Tiger. Claudia Wächter, Nachrichtenredaktion.
3: 9- bis 10-Jährige sollen künftig eine neue Vorsorgeuntersuchung, bekannt als U-Untersuchung, beim Kinderarzt als Kassenleistung bekommen. Das hat der gemeinsame Bundesausschuss beschlossen, der festlegt, welche medizinischen Leistungen gesetzlich Versicherte in Anspruch nehmen können. Untersucht werden sollen besonders ein mögliches Übergewicht, die körperliche Aktivität, die Bildschirmzeit und psychische Auffälligkeiten. Bisher gibt es U-Untersuchungen bis kurz nach der

0: im 5. Geburtstag der Kinder. Aus der schwächelnden deutschen Wirtschaft kamen zuletzt überraschend positive Zahlen dank wachsender Exporte. Diese Entwicklung werde durch eine neue Belastung schon wieder ausgebremst, heißt es von der Bundesbank, die auf Dürre und Niedrigwasser in deutschen Flüssen verweist.
1: Mit einem Wachstum von 0,4% in den ersten 6 Monaten des Jahres hatte die deutsche Wirtschaft den aktuellen Krisen rund um den Iran-Krieg getrotzt, vor allem weil die Nachfrage aus dem Ausland angezogen hatte. Die dürfte aber wegen steigender Transportkosten und längeren Lieferzeiten durch Niedrigwasser jetzt schon wieder einen Dämpfer bekommen, so die Bundesbank. Die auch beim privaten Konsum wenig optimistisch ist, der werde durch steigende Preise belastet, die auch mit dem ausgelaufenen Tankrabatt zu tun hätten. Jan-Henner Reitze, Nachrichtenredaktion.
0: Der im belgischen Naturschutzgebiet Hohes Venn wütende Brand ist nach offiziellen Angaben inzwischen insgesamt kontrolliert. Laut dem Gouverneur der Provinz Lüttich dürfte sich das Feuer nicht weiter ausbreiten, sofern das Wetter stabil bleibt und keine unvorhergesehenen Ereignisse eintreten. Im westlichen Teil des Brandgebiets gelte die Lage als vollständig gebändigt, hieß es. Im Osten dagegen sei die Situation noch nicht unter Kontrolle.
2: Und jetzt noch mehr Informationen aus unserer Region.
3: Mit Geraldine Werner, schönen guten Tag. Zeitkapsel in Kaiserslautern bewahrt Erinnerungen an das 750. Stadtjubiläum für kommende Generationen. Außerdem in den Regionalnachrichten um 5:30. Das 4,1 Millionen Euro teure Abwasserprojekt in der Pirmasenser Gründelle liegt im Zeit- und Kostenplan. Und beim Lauterer Ehrenamtstag präsentieren sich am Samstag, den 29. August, 100 Initiativen und Organisationen in der Kaiserslauterer Innenstadt. Ausführliche Nachrichten aus der Region gibt's wieder um 5:30.
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4: Rund um Kaiserslautern, Pirmasens und Zweibrücken liegt der frühe Abend angenehm mild bei 24 bis 25 Grad. Dazu mal mehr Wolken, mal mehr Sonne. Im Lauf des Abends wird's überall langsam ruhiger und etwas kühler. Später geht es Richtung 15 Grad. Morgen bleibt der Tag erstmal meist trocken und freundlich, bevor am Nachmittag und Abend örtlich Regen und Gewitter dazwischen funken.
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6: Kurzer Blick zu euch auf die Straßen. Derzeit ist da soweit alles im grünen Bereich. Kommt gut durch.
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6: Blitzer haben wir aktuell in Obernheim, Kirchenarnbach, in der 30er-Zone in der Pirmasenser Straße. Außerdem haben wir Blitzer auf der A62 in Fahrtrichtung Trier, kurz vorm Kreuz zur A6 in der 100er-Zone. Und auf der A6 selbst haben wir noch 2 Blitzer. Einmal Saarbrücken Richtung Kaiserslautern in Höhe des Kreuzes zur A62, 100 km/h bei euch erlaubt. Und zwischen den Abfahrten Enkenbach-Alsenborn und Wattenheim wird noch geknipst in der 130er-Zone. Wir schauen nach Kaiserslautern. Hier steht immer noch ein Blitzer in der Donnersbergstraße in Höhe der Gärtnereistraße. In beiden Fahrtrichtungen wird hier geblitzt, 50 km/h erlaubt. Außerdem haben wir Blitzer im Dunkeltälchen in der 30er-Zone und nochmal auf dem Benjarück in der Sickinger Straße. 30 km/h sind auch bei euch erlaubt. Habt ihr unterwegs noch etwas entdeckt, dann gebt uns einfach Bescheid über die 0631 75 00 4x die 7.
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6: Euer Donnerstagabend bei der Antenne. Schön, dass ihr mit dabei seid. Mit den besten Hits aller Zeiten begleiten wir euch durch den Feierabend und haben natürlich wieder eine prall gefüllte Playlist. Unter anderem gibt's für euch Tom Gregory, David Bisbal und jetzt starten wir rein mit den Pet Shop Boys. Nach 2 Hits gibt's allerdings noch ein paar Infos für alle, die viel auf den Straßen unterwegs sind hier in der Region, denn es wird bestimmt der eine oder andere bemerkt haben, wir haben aktuell wieder sehr viele Baustellen. Den Überblick gibt's gleich mal nach 2 Hits.
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0: Achtung, liebe Autofahrer, es gibt neue Sperrungen und diesmal trifft es gleich zwei wichtige Verbindungen rund um Kaiserslautern und Zweibrücken. Was gerade los ist auf unseren Straßen, weiß Kollege Marco.
1: Zunächst einmal gibt's eine Entlastung. Das ist schon mal die gute Nachricht. Die L395 zwischen der Stadtgrenze Kaiserslautern und der Eselsfürth soll ab morgen wieder freigegeben werden. Lange bleibt's dort allerdings nicht baustellenfrei. Ab Montag ist nämlich die L401 zwischen der Eselsfürth und dem nördlichen Ortseingang von Mehlingen dann voll gesperrt. Die Fahrbahn wird in insgesamt 4 Abschnitten erneuert. Die Arbeiten sollen 16 Wochen dauern, also bis in den Dezember rein. Wer von Lautern nach Mehlingen will, wird dann über die L395 nach Enkenbach-Alsenborn umgeleitet. Aus Richtung Sembach ist auch die Strecke über Balborn und Otterberg möglich. Pendler sollten deshalb ab Montag mehr Zeit einplanen. Auch zwischen Konfig und Zweibrücken geht's am Montag richtig los. Dort beginnen die Ausbauarbeiten auf der K74 zwischen dem Ortsausgang Konfig und dem Kreisel am Zweibrücker Fashion Outlet. Wichtig ist, gesperrt ist die Strecke schon seit dem 17. August für vorbereitende Arbeiten. Der erste Bauabschnitt reicht bis zum Trupperer Hof und soll bis zum Jahresende abgeschlossen werden. Der Hof bleibt von Zweibrücken aus aber erreichbar. Die großräumige Umleitung führt unter anderem über Starnbach, Dellfeld und die L480. Im Frühjahr 2027 folgt dann der zweite Bauabschnitt. Außerdem gibt es noch bestehende Baustellen in Lautern und Zweibrücken. In der Merkurstraße in Kaiserslautern ist weiterhin die Fahrtrichtung stadteinwärts gesperrt seit Anfang dieser Woche. Und auch auf der L471 bei Zweibrücken bleibt nur die Richtung Konfig geöffnet. Also wer von Konfig zur A8 will, muss weiterhin durch Zweibrücken ausweichen. Wir wünschen euch viel Geduld.
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0: Otterbach liegt bei 24 Grad, Tröben meldet 25 Grad und in Wiesbach gibt's 22 Grad.
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2: Mit Geraldine Werner, schönen guten Tag. Kaiserslautern hat am 750. Jahrestag der Verleihung der Stadtrechte eine Zeitkapsel in der Innenstadt verschlossen. Sie befindet sich unter einer Glasabdeckung auf der Grünfläche zwischen Touristinformation und Fruchthalle. In der Kapsel liegen unter anderem eine Kopie der historischen Stadtrechtsurkunde, eine aktuelle Tageszeitung, ein Stadtplan und Erinnerungsstücke aus dem Jubiläumsjahr. Oberbürgermeisterin Beate Kimmel ergänzte außerdem zwei eigens gestaltete 0-Euro-Scheine. Eine Infotafel weist auf die Zeitkapsel hin. Das rund 4,1 Millionen Euro teure Abwasserprojekt in der Gründelle in Pirmasens liegt nach Angaben der Stadt im Zeit- und Kostenrahmen. Bis zum Jahresende sollen dort ein neues Regenüberlaufbecken und ein neues Pumpwerk entstehen. Die Arbeiten verlaufen bislang wie geplant. Die mehr als 50 Jahre alte Anlage ist undicht und technisch überholt. Das neue Becken wird deutlich kleiner dimensioniert und erhält moderne Pumpen sowie eine neue Trafostation. Für das Projekt wurde außerdem bereits eine rund 1,5 Kilometer lange Druckleitung verlegt. Auch dieser Teil der Arbeiten ist damit abgeschlossen. Kaiserslauterns Innenstadt steht am Samstag, den 29. August, im Zeichen des Ehrenamts. Rund 100 Initiativen und Organisationen stellen sich ab 11 Uhr rund um die Fruchthalle, die Touristinformation, den Stiftsplatz und die Stiftskirche vor. Zum Programm gehören eine Sport- und Spielermeile, eine Blaulichtmeile sowie Musik-, Tanz- und Sportvorführungen. Ab 19 Uhr schließen die Bands Lautra Souls und Taste of Vibes den ersten Tag des Ehrenamtwochenendes ab. Wegen des Aufbaus wird der Stiftsplatz teilweise bereits ab Mittwoch, den 26. August um 8 Uhr gesperrt. Während der Veranstaltungen am Samstag und Sonntag kommt es in weiten Teilen der Innenstadt zu zusätzlichen Straßensperrungen. Die Zufahrt zur Tiefgarage des Sachs-Hotels und zur Bismarckstraße bleibt möglich. Und die Stadt Pirmasens bietet Schülerinnen und Schülern ab 16 Jahren Ferienjobs beim Wirtschafts- und Servicebetrieb an. Vom 5. bis 16. Oktober stehen leichte Garten-, Handwerks- und Reinigungsarbeiten in Grünanlagen, Parks und auf Spielplätzen an. Der Stundenlohn beträgt 13,90 Euro. Bewerbungen sind bis Sonntag, 30. August, ausschließlich über das Karriereportal der Stadt möglich. Sollten mehr Bewerbungen als Stellen eingehen, wird ausgelost.
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0: Rund um Kaiserslautern, Pirmasens und Zweibrücken liegt der frühe Abend angenehm mild bei 24 bis 25 Grad. Dazu mal mehr Wolken, mal mehr Sonne. Im Lauf des Abends wird's überall langsam ruhiger und etwas kühler. Später geht es Richtung 15 Grad. Morgen bleibt der Tag erstmal meist trocken und freundlich, bevor am Nachmittag und Abend örtlich Regen und Gewitter dazwischen funken.
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4: Kurzer Blick auf die Straßen. Aktuell kommt ihr da soweit problemlos durch. Ich wünsche euch eine gute und sichere Fahrt.
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4: Es wird immer noch geblitzt, wenn ihr in Obernheim, Kirchenarnbach unterwegs seid, in der Pirmasenser Straße. Bei euch sind 30 km/h erlaubt. Außerdem haben wir Blitzer auf der A62 Richtung Trier, kurz vorm Kreuz zur A6 in der 100er Zone. Und auf der A6 selbst, Saarbrücken Richtung Kaiserslautern, wird eure Geschwindigkeit kontrolliert, ebenfalls in Höhe des Kreuzes zur A62, auch hier in der 100er Zone. Kurzer Blick auf die A6 zwischen den Abfahrten Engenbach-Altenborn und Wattenheim. Auch hier steht noch Blitzer in der 130er Zone. Und der letzte Blick geht nach Kaiserslautern. Hier wird immer noch geknipst in der Donnersbergstraße in Höhe der Gärtnereistraße in beiden Fahrtrichtungen. 50 km/h bei euch erlaubt. Außerdem haben wir Blitzer im Dunkeltälchen in der 30er Zone und auf dem Benjarück in der Sickinger Straße. Hier steht auch ein Blitzer, 30 km/h bei euch erlaubt. Falls ihr unterwegs noch etwas seht, dann gebt uns einfach Bescheid über die 0631 75 00 4x die 7.
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0: Die Backstreet Boys am Donnerstagabend bei der Antenne. Schön, dass ihr mit am Start seid. Und jetzt beantworten wir natürlich wieder eure Fragen in unserem Warum ist das so? Und der Philipp aus Otterbach wollte gerne mal wissen, warum sagt man eigentlich, dass man am Hungertuch nagt? Mein Kollege Marco hat die Antwort.
1: Ich hab gar nichts verstanden.
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3: Wer am Hungertuch nagt, der hat wirklich sehr großen Hunger oder befindet sich auch in der Not. So oder so, die Situation ist gerade nicht gut. Verwendet wird die Redewendung aber schon bereits seit dem 16. Jahrhundert und der Ursprung geht sogar bis in das Jahr 1000 nach Christus zurück, heißt es zumindest. Im Mittelalter wurde nämlich in den Wochen vor Ostern, also in der Fastenzeit, der Altarraum durch ein Tuch vom übrigen Kirchenraum abgetrennt. Dieses Tuch hat man Palm-, Hunger- oder auch Fastentuch genannt. Es sollte nämlich daran erinnern, dass Christi sich während seines Leidens verhüllt hat und die Gläubigen somit an ihre eigenen Sünden erinnern. Ursprünglich hat man auch am Hungertuch nähen gesagt, weil man es eben auch selbst genäht hat. Nähen wurde dann mit der Zeit irgendwann in Nagen umgewandelt und so entstand dann die Redewendung am Hungertuch nagen.
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0: In Hirschhorn gibt es gerade 24 Grad, Gersbach meldet 22 und in Rosenkopf liegen wir bei 23 Grad.
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3: Ich bin Thomas Brockt. Das Bundeswirtschaftsministerium versucht, Sorgen zu zerstreuen, dass es im kommenden Winter Engpässe bei der Gasversorgung geben könnte. Nach aktuellem Erkenntnisstand sei eine Gasmangellage nicht zu erwarten, heißt es in einem Papier des Hauses. Einen staatlichen Eingriff schließt man aber für die Zukunft nicht aus. Man nehme es ernst, dass die deutschen Gasspeicher aktuell deutlich weniger gefüllt seien als in den vergangenen Jahren. Über Chats im Internet soll er andere Menschen zu Straftaten bis hin zu Mord angestiftet haben. Die Ermittlungen zu dem Fall gegen einen jungen Mann hat jetzt die Bundesanwaltschaft übernommen. Zu den Vorwürfen zählt auch die Mitgliedschaft in einer terroristischen und kriminellen Vereinigung.
4: Der junge Mann sitzt bereits in U-Haft und die Ermittler sagen, er hänge rechtsextremen Ideologien nach, habe deshalb auch eine Vereinigung gegründet. Über Chats soll der Mann einen Jungen zum Beispiel dazu gebracht haben, ein anderes Kind zu töten. Andere animierte er, Fahrzeuge abzufackeln. Es geht aber auch um Vergewaltigung und sexuellen Missbrauch. Und viele erinnert das Ganze an einen anderen spektakulären Fall, das Verfahren White Tiger. Claudia Wächter, Nachrichtenredaktion.
3: Dänemark als Urlaubsland erlebt einen Ansturm. Im ersten Halbjahr wurden rund 26 Millionen Übernachtungen gezählt. Das ist ein Rekord. 7,5 Millionen Übernachtungen gingen davon auf das Konto deutscher Urlauber.
5: Die Faszination Skandinavien ist offenbar ungebrochen und für deutsche Urlauber ist Dänemark als direktes Nachbarland schon lange ein Top-Ziel. Dass die Zahlen in diesem Jahr nochmal deutlich gestiegen sind, dürfte neben der nordischen Gelassenheit auch mit dem Wetter zusammenhängen. Denn während Südeuropa und auch Deutschland selbst wochenlang unter einer Hitzeglocke hingen, war es hoch im Norden deutlich angenehmer. Hotels, Ferienhäuser und auch Campingplätze waren dabei gleichermaßen gefragt. Diana Kramer, Nachrichtenredaktion.
3: 9- bis 10-Jährige sollen künftig eine neue Vorsorgeuntersuchung, bekannt als U-Untersuchung, beim Kinderarzt als Kassenleistung bekommen. Das hat der gemeinsame Bundesausschuss beschlossen, der festlegte, welche medizinischen Leistungen gesetzlich Versicherte in Anspruch nehmen können. Untersucht werden sollen besonders ein mögliches Übergewicht, die körperliche Aktivität, die Bildschirmzeit und psychische Auffälligkeiten. Bisher gibt es U-Untersuchungen bis kurz nach dem 5. Geburtstag der Kinder.
2: Und jetzt noch mehr Informationen aus unserer Region.
6: Mit Geraldine Werner, schönen guten Tag. Zeitkapsel in Kaiserslautern bewahrt Erinnerungen an das 750. Stadtjubiläum für kommende Generationen. Außerdem in den Regionalnachrichten um halb. Das 4,1 Millionen Euro teure Abwasserprojekt in der Pirmasenser Gründelle liegt im Zeit- und Kostenplan. Und beim Lauterer Ehrenamtstag präsentieren sich am Samstag, den 29. August, 100 Initiativen und Organisationen in der Kaiserslauterer Innenstadt. Ausführliche Nachrichten aus der Region gibt's wieder um halb.
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0: Rund um Kaiserslautern, Schweigs und Wiesbach liegt der frühe Abend angenehm mild in der Luft. Meist mit ein paar Wolken, teils auch schön klar. Dazu stehen noch 22 bis 25 Grad an, also richtig freundliche Spätsommerwerte. In der Nacht wird es dann spürbar kühler und Richtung Morgen hängen vielerorts mehr Wolken drin, bevor es im Laufe des Tages auch mal unruhiger werden kann.
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7: Kurzer Verkehrscheck. Aktuell kommt ihr da soweit gut durch. Ich wünsche euch eine gute und sichere Fahrt.
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1: Es wird geblitzt in Obernheim, Kirchenarnbach in der Pirmasenser Straße. Bei euch sind 30 km/h erlaubt. Außerdem haben wir einen Blitzer auf der A62 in Fahrtrichtung Trier, kurz vorm Kreuz zur A6 in der 100er Zone. Und auf der S6 selbst in Fahrtrichtung Kaiserslautern von Saarbrücken aus kommend haben wir auch noch einen Blitzer, ebenfalls in Höhe der Kreuzung zur A62. 100 km/h sind auch bei euch erlaubt. Kurzer Blick auf die A6 zwischen Enkenbach-Alzenborn und Wattenheim. Auch hier steht ein Blitzer in der 130er Zone. Und zu guter Letzt schauen wir nach Kaiserslautern. Es wird immer noch geblitzt in der Donnersbergstraße in Höhe der Gärtnereistraße in beiden Fahrtrichtungen. Außerdem steht ein Blitzer im Dunkeltälchen in der 30er Zone. Und noch einmal bei euch auf dem Benjarück in der Sickinger Straße, ebenfalls 30 erlaubt. Habt ihr noch was entdeckt unterwegs, dann gebt uns einfach Bescheid. Durchklingeln oder eine WhatsApp schreiben über die 0631 75 00 4x die 7.
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1: Wunderschönen guten Abend, hier ist eure Antenne mit den besten Hits aller Zeiten und wir haben natürlich noch ein paar Tipps für euch, was ihr so Schönes nach Feierabend oder am Wochenende unternehmen könnt. Unsere Veranstaltungstipps hört ihr gleich.
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2: Hüpfburg, Kinderolympiade und jede Menge süße Pausen, das gibt's am Samstag bei G-Cosmetic. Die feiern nämlich ab 14 Uhr ihr Sommerfest in der Kehrstraße 18 in Mehlingen-Balborn. Dazu gibt's Kaffee und Kuchen, Eis, Cocktails sowie Aktionen im Parfüm-Outlet. Ein Teil der Einnahmen wird übrigens gespendet, also das Ganze ist auch für einen guten Zweck. Einen Eintrittspreis oder eine Anmeldung gibt's nicht. Stockbrot rösten, Marshmallows naschen und gemeinsam am Feuer sitzen, das könnt ihr am Samstag beim CVJM in Pirmasens tun. Die laden nämlich von 19 bis 21 Uhr zum Lagerfeuerabend ein. Gefeiert wird im Hof des CVJM-Hauses in der Schachenstraße 103. Teilnahme ist kostenlos und wer möchte, kann natürlich den Verein mit einer kleinen Spende unterstützen. Live-Musik, Grillduft und ein gemütlicher Biergarten warten am Samstag in Zweibrücken. Der Wanderverein feiert ab 17 Uhr Sommerfest in der Krummacker Hütte in Ixheim. Am Sonntag geht's ab 10 Uhr mit Frühshoppen, Mittagessen und weiterer Musik dann weiter. Der Eintritt ist frei, also schaut einfach rum. Am Sonntag feiert die ZAK von 10.30 Uhr bis 17 Uhr ihren 10. Kapiteltaler Almabtrieb. Im Abfallwirtschaftszentrum sorgen die XXL Steirer und Andreas Hastreiter für Musik. Dazu gibt's bayerische Spezialitäten, Hüpfburg und Kinderprogramm. Und weil die Parkplätze begrenzt sind, steht auf dem Gelände ein Shuttle bereit. Der Eintritt ist kostenlos. Habt ihr noch etwas für unsere Veranstaltungstipps? Dann schickt uns doch gerne alle Infos an die 0631 75 00 4x die 7.
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0: In Hirschhorn gibt's gerade 24 Grad, Gersbach meldet 22 und in Rosenkopf liegen wir bei 23 Grad.
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2: Mit Geraldine Werner, schönen guten Tag. Kaiserslautern hat am 750. Jahrestag der Verleihung der Stadtrechte eine Zeitkapsel in der Innenstadt verschlossen. Sie befindet sich unter einer Glasabdeckung auf der Grünfläche zwischen Touristinformation und Fruchthalle. In der Kapsel liegen unter anderem eine Kopie der historischen Stadtrechtsurkunde, eine aktuelle Tageszeitung, ein Stadtplan und Erinnerungsstücke aus dem Jubiläumsjahr. Oberbürgermeisterin Beate Kimmel ergänzte außerdem zwei eigens gestaltete 0-Euro-Scheine. Eine Infotafel weist auf die Zeitkapsel hin. Das rund 4,1 Millionen Euro teure Abwasserprojekt in der Gründelle in Pirmasens liegt nach Angaben der Stadt im Zeit- und Kostenrahmen. Bis zum Jahresende sollen dort ein neues Regenüberlaufbecken und ein neues Pumpwerk entstehen. Die Arbeiten verlaufen bislang wie geplant. Die mehr als 50 Jahre alte Anlage ist undicht und technisch überholt. Das neue Becken wird deutlich kleiner dimensioniert und erhält moderne Pumpen sowie eine neue Trafostation. Für das Projekt wurde außerdem bereits eine rund 1,5 Kilometer lange Druckleitung verlegt. Auch dieser Teil der Arbeiten ist damit abgeschlossen. Kaiserslauterns Innenstadt steht am Samstag, den 29. August, im Zeichen des Ehrenamts. Rund 100 Initiativen und Organisationen stellen sich ab 11 Uhr rund um die Fruchthalle, die Touristinformation, den Stiftsplatz und die Stiftskirche vor. Zum Programm gehören eine Sport- und Spielermeile, eine Blaulichtmeile sowie Musik-, Tanz- und Sportvorführungen. Ab 19 Uhr schließen die Bands Lautra Souls und Taste of Vibes den ersten Tag des Ehrenamtwochenendes ab. Wegen des Aufbaus wird der Stiftsplatz teilweise bereits ab Mittwoch, den 26. August um 8 Uhr gesperrt. Während der Veranstaltungen am Samstag und Sonntag kommt es in weiten Teilen der Innenstadt zu zusätzlichen Straßensperrungen. Die Zufahrt zur Tiefgarage des Sachs-Hotels und zur Bismarckstraße bleibt möglich. Und die Stadt Pirmasens bietet Schülerinnen und Schülern ab 16 Jahren Ferienjobs beim Wirtschafts- und Servicebetrieb an. Vom 5. bis 16. Oktober stehen leichte Garten-, Handwerks- und Reinigungsarbeiten in Grünanlagen, Parks und auf Spielplätzen an. Der Stundenlohn beträgt 13,90 Euro. Bewerbungen sind bis Sonntag, 30. August, ausschließlich über das Karriereportal der Stadt möglich. Sollten mehr Bewerbungen als Stellen eingehen, wird ausgelost.
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0: Rund um Kaiserslautern, Schweigs und Wiesbach liegt der frühe Abend angenehm mild in der Luft. Meist mit ein paar Wolken, teils auch schön klar. Dazu stehen noch 22 bis 25 Grad an, also richtig freundliche Spätsommerwerte. In der Nacht wird es dann spürbar kühler und Richtung Morgen hängen vielerorts mehr Wolken drin, bevor es im Laufe des Tages auch mal unruhiger werden kann.
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4: Kurzer Blick zu euch auf die Straßen. Derzeit ist da soweit alles im grünen Bereich. Kommt gut durch.
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4: Blitzer haben aktuell in Obernheim, Kirchenarnbach in der 30er-Zone in der Pirmasenser Straße. Außerdem haben wir Blitzer auf der A62 in Fahrtrichtung Trier, kurz vorm Kreuz zur A6 in der 100er-Zone. Und auf der A6 selbst haben wir noch zwei Blitzer. Einmal Saarbrücken Richtung Kaiserslautern in Höhe des Kreuzes zur A62, 100 km/h bei euch erlaubt. Und zwischen den Abfahrten Enkenbach-Alsenborn und Wattenheim wird noch geknipst in der 130er-Zone. Wir schauen nach Kaiserslautern. Hier steht immer noch ein Blitzer in der Donnersbergstraße in Höhe der Gärtnereistraße. In beiden Fahrtrichtungen wird hier geblitzt, 50 km/h erlaubt. Außerdem haben wir Blitzer im Dunkeltälchen in der 30er-Zone und nochmal auf dem Benjarück in der Sickinger Straße. 30 km/h sind auch bei euch erlaubt. Habt ihr unterwegs noch etwas entdeckt, dann gebt uns einfach Bescheid über die 0631 75 00 4x die 7.
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2: 20. August 2017. Pink ist neu in den Charts mit What About Us. What about us? What about all the times you said you had the answer? Als Pink diesen Song rausbringt, fragen sich viele, geht es hier um Politik und soll das vielleicht eine Fortsetzung ihres Songs Dear Mr. President sein? Und diese Fragen sind berechtigt. Pink singt von den zerstörten Hoffnungen vieler Menschen und sie klagt, man wäre schon zu lange für dumm verkauft worden. An eine konkrete Person wendet sie sich in diesem Fall nicht. Daher könnte man auch heraushören, es ginge um gescheiterte Beziehungen und um die Liebe. Pink bleibt hier relativ schwammig. Vielleicht ist sie einfach ein bisschen vorsichtiger geworden in ihren Äußerungen. Jedenfalls ist sie stolz auf den Song und das teilt sie ihren Fans zur Veröffentlichung auch auf Instagram mit. Und dieser Stolz ist absolut berechtigt, denn What About Us ist eine fantastische moderne Nummer mit einem ganz neuen Sound von Pink. Und das macht so oder so einfach Spaß zu hören, ganz egal, ob es jetzt um Politik oder um Liebe geht.

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0: erwartet Bundesinnenminister Dobrindt in den kommenden Jahren ein Wettrüsten mit Angreifern, die immer neue Technik entwickeln. Gleichzeitig fordern die Grünen im Bundestag festzulegen, dass die Bundespolizei hauptverantwortlich für Drohnenabwehr zuständig ist.
1: Die Drohnenabwehr ist im Moment nämlich vor allem Sache der Länderpolizeien und das bedeutet, so die Grünen, unklare Zuständigkeiten und Sicherheitsrisiken. Außerdem fordern sie eine Art Superüberwachung aller kritischen Standorte bei uns. Die Weichen dafür müssten auf einem Drohnengipfel im Kanzleramt gestellt werden. Sicher ist, die Drohnentechnik, die entwickelt sich rasend schnell. Eine Riesenherausforderung, gibt auch der Bundesinnenminister zu. Claudia Wächter, Nachrichtenredaktion.
0: Das Bundeswirtschaftsministerium versucht, Sorgen zu zerstreuen, dass es im kommenden Winter Engpässe bei der Gasversorgung geben könnte. Nach aktuellem Erkenntnisstand sei eine Gasmangellage nicht zu erwarten, heißt es in einem Papier des Hauses. Einen staatlichen Eingriff schließt man aber für die Zukunft nicht aus. Man nehme es ernst, dass die deutschen Gasspeicher aktuell deutlich weniger gefüllt seien als in den vergangenen Jahren. Dänemark als Urlaubsland erlebt einen Ansturm. Im ersten Halbjahr wurden rund 26 Millionen Übernachtungen gezählt. Das ist ein Rekord. 7,5 Millionen Übernachtungen gingen davon auf das Konto deutscher Urlauber.
2: Die Faszination Skandinavien ist offenbar ungebrochen und für deutsche Urlauber ist Dänemark als direktes Nachbarland schon lange ein Top-Ziel. Dass die Zahlen in diesem Jahr nochmal deutlich gestiegen sind, dürfte neben der nordischen Gelassenheit auch mit dem Wetter zusammenhängen. Denn während Südeuropa und auch Deutschland selbst wochenlang unter einer Hitzeglocke hingen, war es hoch im Norden deutlich angenehmer. Hotels, Ferienhäuser und auch Campingplätze waren dabei gleichermaßen gefragt. Diana Kramer, Nachrichtenredaktion.
0: Der im belgischen Naturschutzgebiet Hohes Venn wütende Brand ist nach offiziellen Angaben inzwischen insgesamt kontrolliert. Laut dem Gouverneur der Provinz Lüttich dürfte sich das Feuer nicht weiter ausbreiten, sofern das Wetter stabil bleibt und keine unvorhergesehenen Ereignisse eintreten. Im westlichen Teil des Brandgebiets gelte die Lage als vollständig gebändigt, hieß es. Im Osten dagegen sei die Situation noch nicht unter Kontrolle.
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4: Rund um Kaiserslautern, Pirmasens und Zweibrücken liegt am Abend noch ein angenehm milder Mix aus 21 bis 23 Grad. Dazu teils klarer Himmel, teils schon mehr Wolken. In Lohnsfeld zieht es später dichter zu, während es in Gersbach und Rosenkopf noch etwas freundlicher bleibt. Morgen bleibt es erstmal meist trocken und freundlich warm, bevor am Abend vor allem Richtung Kaiserslautern und Zweibrücken Gewitter und Schauer ins Spiel kommen.
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3: Direkt in der Stadt an der Stiftskirche gibt's 22 Grad, in Winzeln liegen wir bei 20 Grad und in Wiesbach bei 20 Grad.
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0: 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Claudia Wächter, Nachrichtenredaktion.
1: Der Aufbau von Fähigkeiten zur Abwehr von Drohnen wird für die Bundespolizei in den kommenden Jahren eine Daueraufgabe und große Herausforderung sein. Das betonte Innenminister Dobrindt heute bei einem Besuch der Fliegerstaffel der Bundespolizei im hessischen Fuldatal. Er erwarte ein Wettrüsten mit Angreifern, die immer neue Technik entwickeln. Die neue Drohnenabwehreinheit soll bis zum Jahresende von 70 Einsatzkräften auf 300 anwachsen. Das ist eine Reaktion auf den Vorfall Anfang August mit einer mit Sprengstoff bestückten Drohne am Flughafen Leipzig-Halle. Aus der schwächelnden deutschen Wirtschaft kamen zuletzt überraschend positive Zahlen dank wachsender Exporte. Diese Entwicklung werde durch eine neue Belastung schon wieder ausgebremst, heißt es von der Bundesbank, die auf Dürre und Niedrigwasser in deutschen Flüssen verweist.
2: Mit einem Wachstum von 0,4% in den ersten sechs Monaten des Jahres hatte die deutsche Wirtschaft den aktuellen Krisen rund um den Iran-Krieg getrotzt, vor allem weil die Nachfrage aus dem Ausland angezogen hatte. Die dürfte aber wegen steigender Transportkosten und längeren Lieferzeiten durch Niedrigwasser jetzt schon wieder einen Dämpfer bekommen, so die Bundesbank. Die auch beim privaten Konsum wenig optimistisch ist, der werde durch steigende Preise belastet, die auch mit dem ausgelaufenen Tankrabatt zu tun hätten. Jan-Henner Reitze, Nachrichtenredaktion.
1: Der größte Brand in der Geschichte Nordrhein-Westfalens ist nach einer Woche gelöscht. Das teilte der Bürgermeister von Hürtgenwald mit. In der Eifelgemeinde war Ende vergangener Woche der Brand entstanden. Zeitweise mussten auch Menschen evakuiert werden. Die letzten Einheiten würden sich nun aus dem Brandgebiet zurückziehen, so der Bürgermeister.
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4: Rund um Kaiserslautern, Pirmasens und Zweibrücken bleibt es am Abend mild bei gut 20 Grad. Dazu meist dicht bewölkt. In der Nacht geht's langsam runter Richtung 14 Grad. Oft bleibt der Himmel erstmal geschlossen. Morgen wird's zwar nochmal um die 23 bis 24 Grad warm, aber am Nachmittag mischen sich örtlich Schauer und Gewitter unter den grauen Himmel.
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1: Direkt in der Stadt an der Stiftskirche gibt's 22 Grad, in Winzeln liegen wir bei 20 Grad und in Wiesbach bei 20 Grad.
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1: Rund um Kaiserslautern, Pirmasens und Zweibrücken bleibt es am Abend mild bei gut 20 Grad, dazu meist dicht bewölkt. In der Nacht geht's langsam runter Richtung 14 Grad, oft bleibt der Himmel erstmal geschlossen. Morgen wird's zwar nochmal um die 23 bis 24 Grad warm, aber am Nachmittag mischen sich örtlich Schauer und Gewitter unter den grauen Himmel.
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0: 17 Grad gibt's gerade in Schneckenhausen und Dellfeld. Winsberg liegt bei 19 Grad.
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2: Ich bin David Riemer. Bei der Abwehr von Drohnen erwartet Bundesinnenminister Dobrindt in den kommenden Jahren ein Wettrüsten mit Angreifern, die immer neue Technik entwickeln. Gleichzeitig fordern die Grünen im Bundestag festzulegen, dass die Bundespolizei hauptverantwortlich für die Drohnenabwehr zuständig ist.
3: Die Drohnenabwehr ist im Moment nämlich vor allem Sache der Länderpolizeien und das bedeutet, so die Grünen, unklare Zuständigkeiten und Sicherheitsrisiken. Außerdem fordern sie eine Art Superüberwachung aller kritischen Standorte bei uns. Die Weichen dafür müssten auf einem Drohnengipfel im Kanzleramt gestellt werden. Sicher ist, die Drohnentechnik, die entwickelt sich rasend schnell. Eine Riesenherausforderung, gibt auch der Bundesinnenminister zu. Claudia Wächter, Nachrichtenredaktion.
2: Das Bundeswirtschaftsministerium versucht Sorgen zu zerstreuen, dass es im kommenden Winter Engpässe bei der Gasversorgung geben könnte. Nach aktuellem Erkenntnisstand sei eine Gasmangellage nicht zu erwarten, heißt es in einem Papier des Ministeriums. Einen staatlichen Eingriff schließt man aber für die Zukunft nicht aus. Man nehme es ernst, dass die deutschen Gasspeicher deutlich weniger gefüllt seien als in den vergangenen Jahren. Wegen eines Feuers im Hürtgenwald in der Eifel in Nordrhein-Westfalen hat es vor einer Woche Evakuierungen gegeben. Jetzt ist der Brand komplett gelöscht. Auch im Brandgebiet im Naturschutzgebiet Hohes Venn im belgischen Grenzgebiet zu Deutschland hat sich die Lage entspannt.
4: Große Erleichterung beim Bürgermeister von Hürtgenwald, der sich bei allen Einsatzkräften und freiwilligen Helfern für ihren unermüdlichen Einsatz bedankt. Kein Haus sei zu Schaden gekommen. Das vom Feuer betroffene Gebiet bleibt allerdings gesperrt, damit kein neuer Brand ausgelöst wird und weil beschädigte Bäume noch umstürzen könnten. Im Hohen Venn sind die Flammen nach offiziellen Angaben unter Kontrolle. Vollständige Entwarnung haben die Behörden aber noch nicht gegeben. Jan-Henner Reitzer, Nachrichtenredaktion.
2: 9- bis 10-Jährige sollen künftig eine neue Vorsorgeuntersuchung, bekannt als U-Untersuchung, beim Kinderarzt als Kassenleistung bekommen. Das hat der gemeinsame Bundesausschuss beschlossen, der festlegt, welche medizinischen Leistungen gesetzlich Versicherte in Anspruch nehmen können. Untersucht werden sollen insbesondere ein mögliches Übergewicht, die körperliche Aktivität, die Bildschirmzeit und psychische Auffälligkeiten. Bisher gibt es U-Untersuchungen als Kassenleistung bis kurz nach dem 5. Geburtstag der Kinder.
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0: Über Kaiserslautern, Pirmasens und Zweibrücken liegt dieser Abend ziemlich dicht und grau bei knapp 20 Grad. In der Nacht geht's langsam runter auf etwa 14 bis 16 Grad und morgen bleibt es erstmal meist bedeckt. Am Nachmittag wird's mit 22 bis 23 Grad freundlich mild, bevor ab späterem Nachmittag in den Regionen auch mal leichter Regen oder ein kurzes Gewitter mitmischen kann.
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0: 17 Grad gibt's gerade in Schneckenhausen und Dellfeld. Winsberg liegt bei 19 Grad.
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0: Über Kaiserslautern, Pirmasens und Zweibrücken liegt dieser Abend ziemlich dicht und grau bei knapp 20 Grad. In der Nacht geht's langsam runter auf etwa 14 bis 16 Grad und morgen bleibt es erstmal meist bedeckt. Am Nachmittag wird's mit 22 bis 23 Grad freundlich mild, bevor ab späterem Nachmittag in den Regionen auch mal leichter Regen oder ein kurzes Gewitter mitmischen kann.
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0: Direkt in der Stadt sind es gerade 21 Grad. Binsberg liegt bei 18 Grad und in Dellfeld gibt es 17 Grad.
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2: Ich bin David Riemer. Der Winter rückt näher und Gasspeicher sind erst zur Hälfte gefüllt. Verbraucherschützer warnen deshalb vor steigenden Preisen. Die Opposition fordert die Bundesregierung auf, aktiv zu werden. Das Bundeswirtschaftsministerium versucht zu beruhigen und sagt, es sei keine Mangellage zu erwarten. Der Chef der Bundesnetzagentur Müller appelliert im ZDF an Versorger, ihre Speicher zu füllen.
3: Es ist genug Gas verfügbar. Man muss es nur einkaufen und auch in Deutschland, in Europa einspeichern. Das kann man Stand heute auch noch schaffen. Man muss dafür nur jetzt richtig ranklotzen.
2: Die Gaspreise sind in diesem Sommer wegen des Iran-Kriegs ungewöhnlich hoch, weshalb Händler weniger Gas für den Verkauf im Winter einkaufen. Der Aufbau von Fähigkeiten zur Abwehr von Drohnen wird für die Bundespolizei in den kommenden Jahren eine Daueraufgabe und große Herausforderung sein. Das betonte Bundesinnenminister Dobrindt bei einem Besuch der Fliegerstaffel der Bundespolizei im hessischen Fuldatal. Er erwarte ein Wettrüsten mit Angreifern, die immer neue Technik entwickeln. Die neue Drohnenabwehreinheit soll bis zum Jahresende von 70 Einsatzkräften auf 300 anwachsen. Das ist eine Reaktion auf den Vorfall Anfang August mit einer mit Sprengstoff bestückten Drohne am Flughafen Leipzig-Halle. Ein Tupfer verbleibt im Kieferknochen, Laborwerte werden vertauscht. Fast 12.000 mutmaßliche Behandlungsfehler haben Experten im vergangenen Jahr im Auftrag der Krankenkassen begutachtet, mit zum Teil gravierenden Folgen. In jedem vierten Fall haben die Patienten gesundheitliche Schäden davongetragen.
4: Dem falschen Patienten wird eine Niere entfernt, eine Horrorvorstellung. Doch 150 solcher und ähnlicher absolut krasser Fälle gab es tatsächlich, etwas mehr als im Jahr zuvor. Und für solche schweren, aber vermeidbaren Fehler fordern die Experten ein verpflichtendes Meldesystem. Knapp 100 Patienten starben sogar durch Behandlungsfehler. Die geplanten Einsparungen im Gesundheitssystem sehen die Fachleute übrigens kritisch. Claudia Wächter, Nachrichtenredaktion.
2: Zum Fußball. Jungstar Said Elmala spielt auch in der kommenden Saison beim 1. FC Köln.

0: bis 24 Grad freundlich warm, bevor am Abend in Teilen der Region ein paar Schauer und Gewitter dazwischen funken.
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0: Direkt in der Stadt sind es gerade 21 Grad. Binsberg liegt bei 18 Grad und in Dellfeld gibt es 17 Grad.
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0: Über Erlenbach, Kröppen und Althornbach liegt gerade eine ruhige, dichte Wolkendecke bei knapp 18 bis 19 Grad. In der Nacht geht's nur langsam runter und auch morgen bleibt es erstmal meist bedeckt. Am Nachmittag wird's mit gut 23 bis 24 Grad freundlich warm, bevor am Abend in Teilen der Region ein paar Schauer und Gewitter dazwischen funken.
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0: In Hirschhorn, Schröben und Rosenkopf gibt's gerade 18, 18 und 18 Grad.
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2: Ich bin David Riemer. Bei der Abwehr von Drohnen erwartet Bundesinnenminister Dobrindt in den kommenden Jahren ein Wettrüsten mit Angreifern, die immer neue Technik entwickeln. Gleichzeitig fordern die Grünen im Bundestag festzulegen, dass die Bundespolizei hauptverantwortlich für die Drohnenabwehr zuständig ist.
3: Die Drohnenabwehr ist im Moment nämlich vor allem Sache der Länderpolizeien und das bedeutet so die Grünen unklare Zuständigkeiten und Sicherheitsrisiken. Außerdem fordern sie eine Art Superüberwachung aller kritischen Standorte bei uns. Die Weichen dafür müssten auf einem Drohnengipfel im Kanzleramt gestellt werden. Sicher ist, die Drohnentechnik, die entwickelt sich rasend schnell. Eine Riesenherausforderung, gibt auch der Bundesinnenminister zu. Claudia Wächter, Nachrichtenredaktion.
2: Das Bundeswirtschaftsministerium versucht Sorgen zu zerstreuen, dass es im kommenden Winter Engpässe bei der Gasversorgung geben könnte.

0: menschlichen Einsatz bedankt. Kein Haus sei zu Schaden gekommen. Das vom Feuer betroffene Gebiet bleibt allerdings gesperrt, damit kein neuer Brand ausgelöst wird und weil beschädigte Bäume noch umstürzen könnten. Im Hohenfenn sind die Flammen nach offiziellen Angaben unter Kontrolle. Vollständige Entwarnung haben die Behörden aber noch nicht gegeben. Jan-Henner Reitze, Nachrichtenredaktion.
1: 9- bis 10-Jährige sollen künftig eine neue Vorsorgeuntersuchung, bekannt als U-Untersuchung, beim Kinderarzt als Kassenleistung bekommen. Das hat der gemeinsame Bundesausschuss beschlossen, der festlegt, welche medizinischen Leistungen gesetzlich Versicherte in Anspruch nehmen können. Untersucht werden sollen insbesondere ein mögliches Übergewicht, die körperliche Aktivität, die Bildschirmzeit und psychische Auffälligkeiten. Bisher gibt es U-Untersuchungen als Kassenleistung bis kurz nach dem 5. Geburtstag der Kinder.
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3: In und rund um Kaiserslautern, Pirmasens und Zweibrücken liegt die Nacht gerade bei milden 18 Grad unter teils lockeren Wolken. Morgen startet es erst noch ziemlich dicht bewölkt, dazu klettern die Werte auf 22 bis 24 Grad. Am Nachmittag wird es dann unruhiger, erst etwas Regen, dann auch Gewitter, lokal sogar mit kleinem Hagel.
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0: In Hirschhorn, Tröben und Rosenkopf gibt's gerade 18, 18 und 18 Grad.
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0: In und rund um Kaiserslautern, Pirmasens und Zweibrücken liegt die Nacht gerade bei milden 18 Grad unter teils lockeren Wolken. Morgen startet es erst noch ziemlich dicht bewölkt, dazu klettern die Werte auf 22 bis 24 Grad. Am Nachmittag wird's dann unruhiger. Erst etwas Regen, dann auch Gewitter, lokal sogar mit kleinem Hagel.
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